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1: Wir haben uns
2: dort. Und hier Sebastian von Mitzko. Leider geil.

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geht's weiter mit Chaka Khan. I feel for you. Ja, und ich bin noch eine halbe Stunde vor euch da, bis um 3 Uhr.

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1: Jetzt geht's hier weiter mit Roland Kaiser. Brich mir das Herz.
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jetzt hier weiter mit Benny Berger Himbeereis zum Frühstück. Ja, das wäre es jetzt echt. Himbeereis zum Frühstück bei der Hitze.

0: haben die besten Hörer der Welt hier. Und damit verabschiede ich mich von euch allen hier in hauseigenen Chat, in Club QE und wo auch immer ihr mir zugehört habt.
1: Und die sind genau so.
0: Ich wünsche euch jetzt eine gute Nacht, schlaft gut und träumt was Schönes.
1: Jetzt zur Ruhe.
2: Achtung, Achtung! 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

0: Geht gerade noch. Mal sehen. Aber jetzt musst du schlafen.
1: Papi, einen Moment noch.
0: Was willst du denn noch?
1: Ich will dich bloß noch etwas lieb haben, weil du so lieb bist.
0: Glaubst du, dass ich das bin, ja?
1: Ja, oh ja.
0: Also, gute Nacht, du lause Junge. Schlaf schön.
1: Nein, du isst doch unter mich oder eine Geschichte.

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1: Im Anschluss folgt noch. 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Das bestellte Taxi ist da.

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1: Im Studio Gisa Weber, schönen guten Abend. Lange Haftstrafe für die mutmaßliche Ex-RAF-Terroristin Daniela Klette. Das Landgericht Verden verurteilte die 67-Jährige zu 13 Jahren Gefängnis. Laut Gericht erbeutete Klette bei Raubüberfällen mit den Komplizen Gawik und Staub über 2 Millionen Euro. So wollten sich die drei ihren Lebensunterhalt im Untergrund finanzieren. Nach den beiden Männern wird weiter gefahndet. Unter den rund 50 Zuschauern im Saal kam während der Urteilsverkündung Unruhe auf. Freiheit für Daniela wurde gerufen. Die deutsche Wirtschaft kommt weiter nicht so richtig in den Tritt. Die Wirtschaftsweisen erwarten dieses Jahr nur 0,5% Wachstum. Gleichzeitig rechnen die Experten mit rund 3% Inflation. Dabei bremst der Ölpreisschock durch den Iran-Krieg die schon schwache Konjunktur weiter aus. Deutschland will sich besser vor Cyberangriffen schützen. Das Bundeskabinett hat ein Gesetz für mehr Sicherheit beschlossen. Die Sicherheitsbehörden sollen mehr Befugnisse bekommen. Da geht es vor allem darum, Cyberattacken nicht nur zu erkennen, sondern auch technisch eingreifen zu können. Bundesinnenminister Dobrindt.
2: Zukünftig werden wir den Angreifer ins Visier nehmen. Seine Server, seine Software, seine Strategie. Heißt, wir stören und wir können zerstören diese Infrastruktur, auch wenn sich diese Strukturen im Ausland befinden.
1: Dem Ebola-Patienten in der Berliner Charité geht es besser. Die Laborwerte des US-Amerikaners sind fast wieder normal, heißt es von der Klinik. Der Mann arbeitet als Arzt und hatte sich in der Demokratischen Republik Kongo mit dem gefährlichen Virus infiziert. Erst noch das Trainingslager in Herzogenaurach, dann geht es in die USA. Die deutsche Fußballnationalmannschaft ist heute in die WM-Vorbereitung gestartet. Wir sind jetzt wie eine Familie, betonte Bundestrainer Julian Nagelsmann. Und Sportdirektor Rudi Völler sagte:
3: Ich freue mich drauf. Es ist meine 5. Weltmeisterschaft in 3 verschiedenen Funktionen. Und ich bin total optimistisch. Meine letzte WM als Spieler, die war in den USA. Jetzt geht's wieder dorthin. Ja, da können wir dran ansetzen, sage ich mal so.
1: In gut 2 Wochen geht die WM in Nordamerika los. Vorher hat das DFB-Team noch 2 Testspiele gegen Finnland und die USA.
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1: Sonne und Sommerhitze sind gerade ziemlich weit vorn. Nur ganz im Süden kann es vereinzelt Schauer und Gewitter geben. Das lässt Richtung Abend aber nach und sonst bleibt es trocken. Die aktuellen Topwerte liegen je nach Ecke so zwischen 15 und 34 Grad. Morgen dann meist sonnig und trocken, maximal so um die 30 Grad. Nur an den Alpen und im Schwarzwald kann ab und zu mal ein Schauer oder ein Gewitter auftauchen.

Ja, das war zwei Herzen mit Wer mein Herz, ein Schloss. Dann hätte ich den Schlüssel verloren. Nein, Spaß. Weiter geht's mit Teddy Caro. Erinnerst du dich daran? Weiter geht's danach mit Chris Dirk, Mia Isabel im Duett mit Lars Sens und Marc Lorenz mit Immer noch du. Ihr hört die aktuellen Neuvorstellungen heute mal an ungewohnten Tag und so ungewohnte Uhrzeit, aber wie gewohnt mit mir, eurem Funky bei radio-kelan.de. Kommt gerne rein zu mir in den Chat.

Aber selbstverständlich dürft ihr natürlich auch live wünschen bei mir. Lasst es mir zukommen, besten via WhatsApp oder für die, die im Chat sind. Natürlich dürft ihr das auch in den Chat mit reinschreiben, wer sich nicht so mit der Wunschburg auskennt. Aber egal, ich versuche alles zu abbilden. Ja, und los geht's natürlich mit dem ersten Titel, und zwar DJ Oscar, haben wir da hier mit griechischer Wein. Na dann mal Prost!

Ja, das ist ja wohl klar. Das Original ist natürlich von Udo Jürgens, aber hier mal ein bisschen aufgemotzt von DJ Oskorfer. Ja, bei mir geht's natürlich weiter mit euren Wünschen. Und zwar wurde hier gewünscht Anna Maria Zimmermann mit 1000 Träume weit.

Tja, weiter geht's hier natürlich mit Ben Zucker. Und der hat das Abschiedslied zu Jürgen Drews, sein Abgang, oder besser gesagt sein Ausscheiden aus der Schlagerwelt, gesungen hat. Und zwar da hier, das Bett im Kornfeld steht jetzt leer. Was ja bei Jürgen Drews das absolute Durchbruch in seiner Karriere gewesen ist. Mit dem Bett im Kornfeld.

Tja, das war die Verabschiedung von seinem Bühnenleben. Ja, ja, es ist nun mal so. Ja, Wolfgang Petri singt natürlich auch nicht mehr, sondern sein Sohn ist natürlich in seine Fußstapfen getreten. Aber ich habe da hier noch ein Lied von ihm, und zwar Wahnsinn. Und das als Remix hier für euch.

Ja, nun in eurer Wunschbox geht es natürlich weiter hier mit Peter Schilling und Major Tom. Ja, ein Titel aus dem Jahre 1982. Ja, danach habe ich natürlich wieder einen Live-Musikwunsch reinbekommen. Den spiele ich selbstverständlich gerne.

Ja, eine Marina hat sich natürlich bei mir einen Wunsch gewünscht und den werde ich selbstverständlich erfüllen. Ja, sie grüßt natürlich erstmal recht herzlich alle Hörerinnen und Hörer, die hier in den jeweiligen Radios mitlauschen, und sie wünscht einen schönen Donnerstag. Ja, hier mit ihrem Titel Marianne Rosenberg, er gehört zu mir.

Live-Musik-Wunsch. Und zwar wurde hier genau dieser Clubmix gewünscht, Wunsch erfüllt. Also haben dran gemacht. Wir machen natürlich weiter hier mit eurer Playliste bzw. mit euren Wünschen. Ich habe natürlich schon wieder Live-Musik-Wunsch reinbekommen, aber den spiele ich erst etwas später. Hier erstmal Iron Shear. Heute Abend habe ich Kopfweh. Also ich ganz bestimmt nicht.

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1: Ja, dieses Lied hat er damals geschrieben, wo er mit Michel zusammen gewesen ist. Matthias Reim, der konnte sich damals nicht entscheiden. Verdammt, ich lieb dich nicht. Ja, wie auch immer.

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1: Ja, hier habe ich natürlich Andrea Berg mit Die Gefühle haben Schweigepflicht. Ja, das ist natürlich ein Musikwunsch, in der mir dieser Tag zugekommen ist. Und ich spiele sowas selbstverständlich gerne. Ja, wenn ihr noch Live-Musikwünsche habt, könnt ihr sie mir gerne in WhatsApp reinsetzen. Oder wie gesagt, wenn ihr in den jeweiligen Chats seid, dann natürlich auch in die Chats. Und dann kriegt man da schon irgendwas hin. Ja, Andrea Berg, Die Gefühle haben Schweigepflicht.

Tja, der Dieter Krebs kann sich auch nicht entscheiden. Er meint, ich bin der Martin. Nee, ja, was ist denn nun? Ist er der Dieter oder der Martin? Ja, horchen wir mal rein. Dann grüße natürlich alle neu zugeschalteten Hörer hier bei meiner Sendung.

alles nix. Ich bin der Martin, ne? Ich find das voll gut, wie du dich artikulieren kannst. Aber bei uns in der Männergruppe haben wir diese Problematik auch schon mal durchdiskutiert. Weißt du, du kannst mir nicht einfach einen Ballon aufblasen und dann nachher die Luft rauslassen.

Tja, ob nur Martin oder Dieter, das ist am Ende egal, gell? Wir machen hier weiter. Oh, da habe ich gerade den passenden Musikwunsch für eine Hörerin reinbekommen. Und zwar gehen da ganz

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Tja, viele von den tausend Träumen sollte man versuchen, für sich selber zu erfüllen. Weiter geht's hier bei mir mit Bernd Klüver, denn sie wissen nicht, was sie tun. Oh, da denke ich da schon mal ein ganz Stückchen weiter hoch Richtung Berlin. Nein, das lassen wir mal heute lieber.

Tja, in eurer Wunschbox waren natürlich auch drin gewesen die Flippers mit Mona Lisa. Aber das nicht als Original, sondern hier wurde den speziell der Remix gewünscht.

0: Und genau dasselbe sage ich auch immer hier wie Ben Zucker. Na und? Lass sie doch.
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0: Danach habe ich natürlich wieder einen Live-Musikwunsch für euch drin.

0: genau.
1: Ist mir egal. Und ich habe natürlich hier wieder einen Live-Musikwunsch reinbekommen und da wurde gewünscht Hardy and the Heroes mit Wilde Zeit. Ja, zu Ossis Zeiten, das war schon eine wilde Zeit und die war natürlich auch richtig geil. Also horcht mal richtig rein und sagt mir dann mal, wie viele Titel da überhaupt drin sind.

Tja, hier habe ich nochmal einen schönen Remix, der hier gewünscht wurde. Und zwar wurde hier gewünscht, Udo Jürgens, die Sonne. Und du, ja, ich habe mir sagen lassen, nächste Woche soll die Sonne ja etwas öfter scheinen, gell? Vorausgesetzt, der Himmel wird nicht wieder zugebunkert.

Tja, unter anderem war natürlich auch dieser Wunschtitel drin gewesen in eurer Playliste. Und zwar wurde hier gewünscht Blutengel mit Seelenschmerz.

Oh, ich glaube, der nächste Hörer hat wahrscheinlich ein bisschen Durst, würde ich mal sagen. Und er versucht zwar verzweifelt irgendwo ein Bier zu kriechen. Und zwar hier Bernd Stelter mit Oberzackenhelles. Ja, bei mir wird es natürlich erst nach der Sendung, ist ja wohl klar, gell? Aber jetzt erstmal hier, los, auf geht's!

nachdem Sie mir hier alle Bier zugeschickt haben, machen wir natürlich erstmal ganz nüchtern weiter mit Wolfgang Petri und Verlieben, Verloren, Vergessen, Verzeihen. Oh ja, und das als Remix.

Musikwunsch ist halt Musikwunsch, da kann man nichts machen. Ja, ich habe natürlich hier nochmal einen Titel reinbekommen, und zwar ein Live-Musikwunsch. Und zwar wird hier der zweite Titel von Hardy and the Heroes gewünscht, im Osten geboren. So, jetzt könnt ihr mal alle schön mitzählen. Es sind über 10 Titel und unter 20. Ja, wie viel kriegt ihr raus?

Na, und rausbekommen, wie viele Titel waren da drinnen verborgen gewesen aus der DDR-Zeit? Ja, keine Ahnung, aber ich weiß es auf jeden Fall genau. Ja, übrigens, hier, Udo Lindenberg ist am 17. Mai 80 Jahre alt geworden. Und da habe ich natürlich die passenden Musikwünsche reinbekommen, die live hier reingesendet wurden. Und zwar wurden hier gewünscht, Udo Lindenberg, ein Herz kann man nicht reparieren. Und danach natürlich hinter dem Horizont geht's weiter. Ja, genau so ist es.

Tja, manche Herzen kann man halt nicht mehr reparieren. Wenn sie einmal gebrochen sind, sind sie gebrochen. Aber der nächste Titel von Udo Lindenberg, der sagt natürlich wieder was anderes aus. Und zwar, hinter dem Horizont geht's weiter. Tja, und so ist es. Man muss immer vorausschauen, nie zurück.

0: Ja, und genau so ist es. Hinterm Horizont geht's weiter. Ja, ich muss euch ganz ehrlich sagen, es gibt einen schönen Spruch: Trenne dich von dem, was dir nicht gut tut. Und genau das habe ich nämlich jetzt gemacht, gell? Also, alles, was mir nicht gut tut, davon trenne ich mich. Ja, aber wir machen hier weiter mit meiner Playlist, oder besser gesagt mit eurer Playlist. Und zwar Eloy de Jong mit Egal, was andere sagen. Ja, auch so geht's mir.
1: Und wie

dieser kleine Fruchtzwerg hat mir doch hier tatsächlich noch zwei Titel aufgebrummt, und zwar zwei Live-Titel. Unter anderem hier Dana Winner, gebt den Kindern eine Welt. Gell? Und das geht natürlich mit ganz lieben Grüßen an das Sektlein und natürlich auch an alle anderen Hörer.

Ja, und das ist natürlich der zweite Musikwunsch von unserem Wuchswerk. Und zwar mit ganz lieben Grüßen an alle und Cora und Amsterdam als Remix natürlich.

Tja, Amsterdam mal schauen mal. Vielleicht fahren wir dieses Jahr nochmal dahin. Ja, aber erstmal habe ich hier für euch Gigi D'Agostino mit Tränen lügen nicht. Ja, eigentlich Titel von Andreas Holm.

Tja, die nächste Interpretin ist eigentlich nicht so mein Ding, aber wie gesagt, Musikwunsch ist Musikwunsch und deswegen spiele ich ihn natürlich auch. Und zwar wurde hier gewünscht, Helene Fischer mit Atemlos durch die Nacht. Ja, wenn ich rausgucke, ist noch schönes Wetter draußen, die Sonne scheint, also dunkel ist es noch nicht.

Bildschirmzeit für Kinder begrenzen. Unter Dreijährige zum Beispiel sollten gar keinen Kontakt zu digitalen Endgeräten haben, sagte sie der Welt am Sonntag. Prien denkt nun über...

Ja, guten Morgen. Ich musste mal jemanden reinlassen und dann hört ihr danach Udo Lindenberg, Berlin Like My Fire. Ja, von Udo Lindenberg. Schönen guten Morgen und danach komme ich wieder.

0: kommen wir nochmal auf die Partys. Ganz toll ist natürlich, wenn man so zur Gitarre singen kann. Da habe ich meine schönsten Erfolge mit gefeiert. Und 2.000 bis 3.000 Mal damals Blowing in the Wind von Bob Dylan gesungen. Das ging ab. Oh.
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0: Kann man die heute nicht mehr machen. Müsste man modern übersetzen. Beispielsweise. Wie viele Bohnen aß ich letzte Nacht? Wie viele Bohnen, mein Kind? Die Antwort, mein Freund, weiß ganz allein der Wind.
2: So, moin erstmal, Jörg.
3: Kann sein, weiß ganz allein der Wind, ja der Arschwind.
2: So, jetzt muss ich erstmal eine traurige Mitteilung los sein. Und zwar, Radio Tirol hat erstmal den Sendebetrieb eingestellt. Und von daher, tja, alles erdenkliche Gute, Thomas, mit dein anderem, ja, was auf dich dazukommen mag. Wir hoffen natürlich alle, dass es dann wieder dann losgeht. Das hier in eigener Sache, aber dafür sind Radio Clan am Start, Hannis Musikworld, Radio White Dragon, dann haben wir noch ferner Peters Musikdiener, Musikworld Gießen. Genau, moin erstmal an den und alle anderen, die natürlich auch mitlauschen im Hintergrund, im Fernsehen. Kann man das zum Beispiel einstellen, um einen speziellen Radiosender da zu suchen. Radio Clan zu
3: Beispiel. Wenn man Smart TV hat, kann man radio.de runterladen und dort Radio Clan einspeichern.
2: Zum Beispiel. Oder Radio White Dragon geht wahrscheinlich auch. Aber
3: ist so einiges möglich.
2: Da weiß ich das natürlich nicht, um uns da zu lauschen. So, jetzt lieber Jörg, erstmal moin.
3: Ja, moin. Ich hol mir gleich einmal einen Kaffee von dir.
2: Dann sag doch den erstmal an hier.
3: Members of Mayday.
2: Genau.
3: Soundtropolis.
2: Und danach habe ich die Animals mit Memphis, Tennessee. So. Dann wollen wir nicht weiter lamentieren. Ja, Thomas, du wirst es schaffen. Und hier sind die beiden Titel.

0: So. Jetzt haben wir mal, ja, ich würde sagen, nimm den ersten Mal, der Jörg. Den
1: ja, Toto mit Stop Loving You.
0: Ah, genau. Und danach haben wir Man at Work, Downed Over. Na, dann wollen wir mal. Downed Over.

0: kannst du jetzt ansagen.
1: Man from Mars, all stars meant heat.
0: Genau. Und Rexy Hexy wird sich dann mit Mama Mia danach...
1: Herzliches Beileid.
0: Ja, danke, du mich auch.
1: Nee.

0: So, jetzt brauchen wir erstmal ein Käffchen und das heißt Baumann und Klausen.
1: Ja, ich habe ja schon mal einen Kaffee.
0: Und danach kommt...
1: Man at work, who can it be now?
0: Genau.
2: Baumann und Klausen.
3: Ja, Amstrad Klausen.
4: Morgens Alfred. Na, wie geht's?
3: Auch ganz gut. Und was macht bei dir die Kunst?
4: Sag mal, seit wann redest du denn so geschwollen? Das kenne ich ja gar nicht von dir.
3: Ich bin gerade dabei, umständliche Redewendungen auswendig zu lernen. Es gibt hier so ein Buch, warte mal, das heißt Sag's kürzer.
4: Und?
3: Wenn du das genau umgekehrt anwendest, kannst du in der Praxis viel Zeit sparen, mein Lieber.
4: Wie meinst du denn das?
3: Hier zum Beispiel. Für Ja wird erledigt, sagst du künftig, das von ihnen in Auftrag gegebene Projekt ist derzeit unter den von uns zu leistenden Möglichkeiten zur Prüfung in Betracht gezogen worden.
4: Und was soll das bringen?
3: Da traut sich kein Mensch nachzufragen, was das heißt. Dadurch können wir den Antrag in die unterste Schublade packen und haben viel Zeit für Käffchen.
4: Das ist ja prima.
3: Ja.
4: Sag mal, wo gibt's das Buch?
3: Ach Mensch, glaubst du, ich lasse einen alten Kumpel im Stich?
4: Wieso?
3: Überraschung. Habt ihr natürlich eins mitgebracht, du Depp.
4: Dann würde ich vorschlagen, lass uns in Anbetracht arbeitsreicher Zeiten zueinander finden, um uns durch den Genuss schwarzer Leckereien zu einem Gespräch zu motivieren.
3: Du meinst Käffchen?
4: Ich mein Käffchen. Kommst du rüber?
3: Bingo!

0: Ah ja, jetzt mache ich erstmal, du kriegst den und ich nehme den da oben. Send and let Kariadins mit Ulla Ulla und du hast.
1: Dann Toto me, make believe.
0: Genau.

0: So, ihr Lieben, kurz vor der Halbzeit bei uns im Radio kommt jetzt Simone Rossi mit Ave Maria Nello Enem N El und Moro. So, so soll das heißen.
1: Jetzt, ich erzähl's mir später.
0: Ja, Zungenbrecher.

So, jetzt kommen wir zur zweiten Stunde. Und zwar fängt um 13 Uhr laut meiner Geschichte hier Udo Jürgens mit Flieg Flamingo geht das da weiter.

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0: So, jetzt kommen wir mal wieder noch mal ganz kurz zu Elvis. Jawohl, Big Count of Love, ein Live-Titel. Und was hast du danach?
1: Die Beatles. I feel fine.
0: Das sieht doch so gut aus, dass es fein ist. Jawohl, ja.

0: Gleich kommt die Otto-Show.
1: Sag das nochmal.
0: Gleich kommt die Otto-Show.
1: Im Ernst?
0: Ja.
1: Zeig mal ein paar Ausschnitte.
0: Mhm.
1: Ausschnitte, nicht Aufschnitte. Also nochmal. Mhm. Ich meine doch Ausschnitte aus der Otto-Show.
0: Ach so.
2: Ja.

0: habe ich noch, einen habe ich noch.
1: Das erste Stück, das ich heute für Sie spielen möchte, ist ein altes arabisches Volkslied mit dem Titel Achmachal, Achmachmal, Achmach. Auf Deutsch, du bist ganz schön erkältet. Viele von Ihnen wissen vielleicht nicht, dieses Stück habe ich schon mal im deutschen Fernsehen gespielt. Ich war schon mal im deutschen Fernsehen. Also, das ist ganz was Tolles. Obwohl man immer sagt, beim deutschen Fernsehen hat man den Eindruck, das sei einer Toilette angeschlossen. Man sieht nur Scheiße. Ein Ostfriese kommt in die Post und sagt, eine 40-Pfennig-Marke, aber machen Sie einen Preis ab, soll ein Geschenk sein. Sie haben gerade gemerkt, wenn Sie ein Buch kaufen wollen, Sie gehen in eine Bücherei und möchten gerne ein Buch kaufen, von wem auch immer, dann werden Sie merken, dass die Buchhändler immer wieder versuchen, Ihnen irgendein Buch mit Gewalt anzudrehen. Also es macht sich eine Brutalisierung der Bücherwerbung breit. Die Buchhändler sagen zum Beispiel, Sie kaufen Günter Grass, sonst setzt es was. Oder Sie kaufen Hermann Hesse, sonst geht's was in die Fresse. Oder du kaufst mir jetzt den Simmel ab, sonst schneide ich dir ins Ohrläppchen.

0: So, jetzt kommt erstmal gleich ein bisschen Werbung für euch und danach hört ihr von Jörg.
1: Members of Mayday mit Dataprop.
0: Genau, und der Udo Wenders kommt danach zu euch mit Komm in meine Arme.
1: Kann ja jeder kommen, ne?
0: Ja, dann eben nicht.

0: nicht mitgekriegt.
1: Ja, Toddy.
0: Gar nicht mitgekriegt. Jetzt kommt der Udo Wenders. Wenders hatten wir denn nicht schon mal gehabt heute? Nee, das war ein anderer, genau. Udo Wenders kommt jetzt zu euch mit Kommen meine Arme. Ach so, den hatte ich ja gerade schon angesagt. Haha. Ja, das kommt davon, wenn man die Pause...

0: So, jetzt kommt Semino Rossi noch einmal zu euch. Und zwar, denn immer gibt's ein nächstes Mal. Oh ja.
1: Ja, das ist Beileid für alle, die es ertragen wollen.
0: Und was hast du in Englisch?
1: Warme Dutch Head.
0: Ah, ja.

0: Ja, ihr Lieben, jetzt haben wir es auch schon wieder halb durch gleich, halb zwei. Ne? Jetzt kommt gleich für euch Santa. Das war, nein, was immer so es, was immer so ist, es, meine Fresse, was immer es ist, so wollte ich sagen.
1: Gut, und ich habe danach für euch Toto mit Remake.
0: Genau, bis gleich.

0: So, dann hier. Jetzt kommt für euch der Udo Jürgens nochmal mit Frag mich nie, was Heimweh ist. Und du hast nochmal
1: die Beatles mit Too Much Monkey Business.
0: Genau. Viel Spaß.

0: Ja, und mit Tom Jones' Love Me Tonight verabschieden wir euch.
1: Ja, sind leider die 2 Stunden schon um.
0: Oh, schade,
1: müsst
0: schade.
1: Müsst ihr auf meine tiefe Röhre eine Woche warten.
0: Heute ist Dienstag.
1: Aber Tolly hörte ja am Freitag schon.
0: Nein, am Mittwoch. Morgen
1: dann
0: um 10.
1: Auch schon.
0: Ach, ja, ja, ja.
1: Neune.
0: Ja, ans Mikrofon, da lässt man mich nicht mehr weg. Was wolltest du sagen?
1: Ihr bleibt auch nicht verschont, ne? Euch bleibt nicht erspart.
0: Ja, hat ihr mich, du mich auch, meine ich.
1: Herzliches Beileid.
0: Der schöne Tom Jones wird hier nur unterbrochen.
1: Ja,
0: aber unser Outro, das kommt auf jeden Fall gleich. Und dann sind wir rut.

0: Aber jetzt kommt der Rausschmeißer Titel mit UKW und er will das so.
1: Ja, ja. Ich will, was mir gehört.
0: Genau. Okay, und dann, wie gesagt, bis morgen.

0: So, was dir gefällt?
1: Wer hat an der Uhr gedreht? Ist es wirklich schon so?
2: Also, bis dahin, tschüss.
3: Tschüss.

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Dieses Lied widmen wir unseren treuen Fans. Ohne euch wären wir niemals so weit gekommen. 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Vielen Dank für diese Treue, eure Amigos.

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Tja, und da ist er da, der Wachermacher natürlich, pünktlich kurz nach 8 hier auf euren Lieblingssendern. Damit sage ich einen wunderschönen guten Morgen, live aus dem Vogtland. Ich hoffe, euch geht's gut, also mir geht's auf jeden Fall blendend. Ich hoffe, ihr habt die kurze Woche überstanden. Jetzt müssen wir natürlich erstmal weit, weit wieder denken und sagen, ach ja, das ist wieder eine lange Woche. Genau, eine neue Zeit. Die fängt gerade erst an. Wir müssen warten, bis wir den nächsten Feiertag haben. Einen wunderschönen Sonntag. Morgen nochmal hier ins große WWW.

0: die neue Zeit natürlich zum Sonntagmorgen hier auf euren Lieblingssendern. Und da kamen die ersten WhatsApp-Nachrichten schon rein. Einen wunderschönen guten Morgen natürlich nach Radeberg in die Bierstadt zu unserer Elli. Die ist auch schon wach zum Sonntagmorgen. Wir haben es 8 Uhr und gleich 7 Minuten.
1: Radio an und Kaffee holen. Wir wünschen einen schönen guten Morgen.

Tja, Follow Me natürlich von Amanda Lia und das natürlich kurz nach 8 zum Sonntagmorgen hier auf euren Lieblingssendern im großen WWW im World Wide Web. Tja, und wenn es bei mir ein bisschen rauscht heute, ich habe heute mal wieder mal meine Klimaanlage im Sendestudio anmachen müssen. Das war einfach so warm hier oben. Also ich meine, das Sendestudio befindet sich natürlich in so einem kleinen Dachstudio und ich habe ein schönes Dachfenster und ich kann da rausschauen und die Sonne lacht. Ja, das ist schön. Ja, es soll natürlich heute auch wieder regnen, aber davon wollen wir natürlich nicht sprechen und die Gewitter soll auch kommen. Aber ihr hört es ja so ein bisschen, es rauscht ab und zu, aber wenn ich die Hand hier dahinter halte, hinter das Mikrofon, dann ist das Rauschen fast weg. Ja, das ist so. Ich höre es auf dem Kopfhörer heute auch, aber vergönnt's mir. Ich brauche auch mal ein bisschen Frischluft. So, machen wir noch ein bisschen Musik und dann reden wir mal über Schnipp, Schnapp, was dann so passiert.

0: schöner Pop, schöne Musik natürlich aus Italien, Italo-Pop-Musik bei uns um 8 Uhr und gleich 17 Minuten hier zum Machermacher am Sonntagmorgen. So, schick mal liebe Grüße natürlich wieder nach Blauen auf die Village People Ranch zu unserem Peter und zu unserer Christine. Dann schicken wir liebe Grüße einmal quer durchs Land zu unserem Kalle und zu unserer Nadi. Einen guten Morgen natürlich auch in eure Richtung. Ich sehe nämlich da fast an, ja, auf der anderen Seite von Deutschland. Ja, so schön ist es, wenn alle WhatsApp haben und alle Nachrichten bekommen und schicken und machen und tun. Aber wir wollen uns jetzt mal unterhalten über Schnipp, Schnapp. Und das heißt nicht Schnipp, Schnapp, Haare ab. Nein, nein, nein. Ich hab Schnippschnapp was anderes.
1: Neulich hat es mich so richtig gepackt. Mit der Gartenschere hab ich Schnippschnapp die Thuja auf meinem Balkon gestutzt. Die war mal so richtig schön in Form geschnitten, aber aus der längst rausgewachsen. Dahin hab ich sie jetzt zurückgestutzt, weil es mir eben so gefällt. Oder hab ich sie damit klein gehalten, weil es für mich so einfacher ist? Manche sehen den christlichen Gott so. Wie einen strengen Gärtner, der durch die Religion Menschen in eine bestimmte Form presst. Ich erlebe als Christin genau das Gegenteil. Eine große Freiheit durch meinen Glauben. Ich darf selbst entscheiden, ob ich mit Gott oder ohne ihn leben will, für seine Liebe oder ob ich sie nicht annehmen will. Gott lässt mich frei wachsen und bleibt trotzdem weiterhin in meiner Nähe. Er schenkt mir Selbstbewusstsein, meinen Wert nicht an den Messlatten dieser Welt festzumachen, sondern daran, dass er mich liebt. Wo Religion Menschen klein hält, hat sie meist wenig mit Gott zu tun. Echte Freiheit entsteht da, wo Liebe ist.
0: Tja, Liebe ist natürlich auch bei Truckstop. Da wird wieder einer im Märkisch Oderland verrückt spielt.
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0: bis und seinen Hammel rausholen und losreiten durch die Barrie. Los

Tja, wie bringt die Kuh nach Hause? Natürlich unsere Jungs von Dragstorp aus Hamburg. Ja, wie gesagt, wir sind ja natürlich weit aufgestellt mit den Sendern. Und ja, wir schicken jetzt mal ganz, ganz liebe Geburtstagsgrüße nach Bad Salzungen. Da gibt's auch einen Sender. Den darf ich ja nicht aus rechtlichen Gründen nicht nennen, aber ich kann sagen, das ist der Peter. Und der Peter hat heute Geburtstag. Mein lieber Peter, einen wunderschönen guten Morgen. Ich hoffe, du kannst mich schon hören. Und ich weiß, du hörst immer im Hintergrund zu und bist natürlich auch meistens dabei, wenn es um irgendwelche Aussetzer gibt, Probleme gibt und sagst, Andreas, hast du gemerkt, du warst kurz weg. Danke dafür nochmal und natürlich dir heute einen wunderschönen Geburtstag um 20 Uhr und 21 Minuten.

Tja, das war jetzt der Weckruf natürlich an alle, die nicht eingeschlafen waren zum Sonntagmorgen. Ja, das war der kleine versteckte Fehler. Aber das Geburtstagskind war hellwach und hat gleich geschrieben, das war nichts mehr, das war 20 Uhr und 21. Nein, mein Peter, das war 8 Uhr 21. Ich wollte euch nur ein bisschen aufs Glatteis führen und habe einfach mal gesagt, ja, machen wir mal 20 Uhr, mal sehen, wer es merkt, dass da mal ein kleiner Fehler eingebaut wurde zum Sonntagmorgen. Liebe Grüße natürlich nochmal an dich, an die Eli und an alle, die eben geschrieben haben. Musik von der Cora. Die Liebe stirbt natürlich zuletzt und das natürlich um 8 Uhr und 26 Minuten gleich. Hier zum Wachermacher am Sonntagmorgen.

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1: Tja, so ist es. Da ist er, der Wachermacher-Song zum Sonntagmorgen in der Stunde 1. Und ich denke mal, jetzt fängt jemand an zu tanzen, unser Kalle. Musik von CC Catch oder von der Frau

0: natürlich Musik von ZZ Catch und produziert natürlich vom Dieter dem Bohlen. Und wir haben es 8 Uhr und 36 Minuten hier zum Wachermacher am Sonntagmorgen.
1: 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Und hier ist auch schon wieder ein grandioser Song aus unserer Wochenend-Playlist. Schönen Sonntag zusammen.

Tja, nachts sind alle Katzen grau und damit sind wir natürlich schon dahin gelandet, wo ich eigentlich heute hin möchte mit euch. Es gibt wieder mal eine Wachermacher-Fragerunde.

0: So ist es. Hier ist sie, die Wachermacher-Fragerunde zum Sonntagmorgen. Und da habe ich eine ganz, ganz spezielle Frage mal rausgesucht. Was ist denn euer Laster so? Habt ihr auch ein Laster oder habt ihr kein Laster? Also ich habe auch ein Laster. Ich habe mehrere Laster. Nicht die LKWs, aber ich habe auch Laster. Und viele haben natürlich auch ihre Laster. Und da habe ich mal die Diane gefragt und Nico und so weiter, was sie alles für Laster haben. Und das wollen wir uns natürlich jetzt mal anhören. So kurz vor 9, also wir haben es 8 Uhr und 41 Minuten. Und ich muss da wirklich Gas geben, sonst sind wir heute nicht pünktlich.
1: Mein Laster ist eindeutig Zucker. Ich bin ein Zucker-Junkie. Ich mache zwar viel Sport und bin auch schlank, aber ich komme nicht an Zucker vorbei. Also ich könnte in der Früh aufstehen und wenn andere ihr Rührei essen oder Schinkenbrötchen, dann gibt's bei mir einfach nur die Lust, ein Stück Kuchen, ein Keks, ein Nutella-Brot zu essen. Und so geht's eigentlich den ganzen Tag. Ich liebe Schokolade. Ob das hier aufhören wird, ich weiß es nicht.
0: Tja, das war unser Diane. So, dann gehen wir gleich mal rüber zu unserem Nico, was der davon hält.
2: Also ich komme jetzt nicht mit einem traditionellen Laster, denn ich rauche nicht, ich trinke recht wenig. Ja, Fernsehen gucke ich auch gar nicht so oft. Aber ich versuche gerade von einem Laster wegzukommen, was wirklich für den Körper völlig ungesund ist, nämlich Industriezucker, industrieller Zucker. Dieses weiße Zeugs, was überhaupt gar nicht gut für unseren Körper ist, aber überall gefühlt drin ist. Natürlich in Süßigkeiten, natürlich in süßen Getränken, aber auch in Wurst und so. Da ist es dann getarnt als Dextrose. Also da sollte man mal zwischen den Zeilen lesen. Ich ersetze gerade den industriellen, was für ein Wort, Zucker durch natürlichen Zucker und esse dann einfach öfters mal eine schöne Dattel. Und zum Beispiel mit einer Walnuss zusammen, dann hat man gleich Proteine noch dazu, befriedigt sofort den Heißhunger, macht einen satt, erstaunlicherweise, hält den Blutzucker unten, dadurch kriegt man auch keine Heißhungerattacken. Also mein Laster aktuell, was ich versuche zu reduzieren, künstlicher Industriezucker. Also versucht das auch mal.
0: Der Industriezucker, der macht natürlich auch viel. Und jetzt weiß ich wo auch, warum im Herbst immer die viel Zuckerrüben, da einige fehlen. Das hat der Nico sich geklaut. So, da hören wir noch die Maike und dann gibt's natürlich wieder wunderschöne Musik.
3: Ja, mein größtes Laster ist, glaube ich, ständig am Handy zu hängen. Insta, Facebook, soziale Medien, WhatsApp-Status, sonst was. Das war früher schon schöner ohne Handy, da war man freier oder und unabhängiger und mal nicht erreichbar. Ja, das ist ein großes Laster von mir, das Handy ständig in der Hand zu halten und drauf zu schauen.
0: Tja, wer hat sich jetzt dabei erwischt mit dem Handy? Ja. Weil ich merke das ja auch manchmal selber. Ich bin auch so ein Dattler manchmal. Ja, wenn man was in den Status setzt und eine halbe Minute später hat der jeweilige es schon gelesen. Also da gibt's wirklich Leute, die haben nichts Besseres zu tun, als den ganzen Tag am Handy zu sitzen und gucken, was die anderen so in Status setzen. Ja, das ist einfach so. Aber wir machen erstmal wieder Musik. Musik vom Bad Boys Blue. Los geht's.

0: Musik natürlich von Ben Zucker. Der Sommer, der nie geht. Ja, das ist bei uns natürlich auch so. Bei uns bleibt der Sommer nur 2 Tage. Und ich möchte mich wirklich mal entschuldigen dafür. Aber ich habe wirklich mal geschaut gerade, wie viele Stationen live verbunden sind heute. Und da sage ich Dankeschön an 109 Radiostationen, natürlich, die mich gebucht haben. Und ich kann einfach nur sagen, danke, danke für die zahlreichen Hörer. So, wie gesagt, 2 Tage Sommer machen wir jetzt natürlich mit euch gemeinsam. Wir schalten rüber ins andere Nachbarstudio.
1: Hallo Leute, mein Name ist Bruce Willis und ich habe den härtesten Job der Welt, nämlich Ehren.
2: Morgen, Bruce.
1: Ja, Mann, gottverdammter Morgen, Hans-Jürgen.
2: Oh Mann, das war echt ein geiles Wochenende. Ich war nur draußen in der Sonne. Was hast denn du gemacht?
1: Auch ich habe diese beiden Tage genossen. Samstag 4.30 Uhr ging's los. Da saß ich schon im Straßencafé.
2: Was? Das hat doch so früh noch gar nicht auf.
1: Nebensächlich. Wenn man weiß, wie man die Tür aufbricht. Und jeder, der schon mal ein Space Shuttle geflogen hat, kommt mit einer Kaffeemaschine zurecht.
2: Wieso setzt du dich um die Uhrzeit in ein Straßencafé?
1: Ist doch klar. Damit ich um 5 Uhr im Freibad sein konnte.
2: Aber da ist es doch noch arschkalt. Bruce, warum gehst du nicht mittags ins Freibad wie alle anderen Leute?
1: Schwachkopf, weil ich meinen Sommerplan einhalten musste. Mach du mal eine Radtour, leg dich dabei auf den Liegestuhl und iss 5 Eisbecher. Nur zum Grillen musste ich kurz anhalten.
2: Ja, aber...
1: Unterbrich mich nicht. 7 Uhr Flug nach Ibiza. 7.15 Uhr Rückflug. Dazwischen Schnorcheln im Mittelmeer, Sangria trinken und einen Sonnenbrand bekommen.
2: Wieso die Hektik?
3: Weil ich um 7:30 den Rasen sprengen musste und dafür noch Dynamit brauchte.
2: Nein, ich meine, ich habe mich richtig schön entspannt. Und du? Du machst alles auf einen Schlag. Wieso?
1: Weil du mir am Freitag gesagt hast, dass am Wochenende der Sommer kommt. Also ist er heute wieder weg. Oh Mann, ich freue mich schon auf den nächsten Sommer. In einem Jahr.
0: So, dann machen wir einmal einen Flug um die Welt. Um 8:51 Uhr.

0: Musik vom Toni und seinen Mannen damals noch von City. Flieg mit mir durch die Welt.
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0: Geiler Song.
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0: Tja, wie geht's euch so mit dem geilen Song? Ich habe gerade mal ein bisschen Netto-Werbung gesehen. Ja. Wollen wir uns nicht drüber unterhalten oder wollt ihr wirklich die Preise wissen für die nächste Woche, was es im Netto so gibt? Mal ein bisschen Gas geben hier, sonst bin ich nicht pünktlich 9 Uhr mit dem Wetter. Nein, wir wollen halt nicht Wetter, wir wollen halt Wetterbericht machen. Und der Kaffee kostet heute nur 5 Euro. 5,49, ja. Und die Butter kostet auch nicht viel mehr. Chips 1,99. Hirtenkäse 1,19.

0: wunderschöne Musik, natürlich kurz vor neun, natürlich von Chris Deppberg. Einen Song habe ich jetzt noch. Und dann gibt's das aktuelle Wetter, was heute ein bisschen hier in den Altbundesländern zum Wettern ist. Ja, ja, ja, da kommt ein riesengroßes Regenband auf uns zu. Oder teilweise Regen ist schön. Aber dann kommt erst nach dem
1: nächsten Song. 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

Ach, dieser Song erinnert mich gerade an eine wunderschöne Geschichte. Wie war das zu DDR-Zeiten, wenn man zur Nationalvolksarmee einberufen wurde? Wurde dieser Song auf den Stuben immer gesungen? 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

Grüße natürlich auch nach Pirna zum Thomas und zur Doreen. Jetzt gibt's natürlich erstmal die aktuellen News kurz vor neun. Also pünktlich fast um neun. Dann schicken wir liebe Grüße natürlich nach Bayern zu unserer Sabine. Die ist heute auch mal wieder mal da. Guten Morgen, liebe Sabine. Jetzt muss ich Gas geben, ja. Wenn diese Melodie ertönt. Wir haben es genau 9 Uhr.

Fangen wir an mit der guten Nachricht oder mit der schlechten? Ach, wir fangen mit der schlechten an. Da ist das Wichsen weg. Also von Trier über Köln, Dortmund, Bielefeld bis rein nach Erfurt kommt ein riesengroßes Regenband schon gezogen. Ja, wir sind alle noch ein bisschen verschont hier. In München, im Bayerischen Wald, 28 Grad. In Konstanz 28 Grad. Dann Frankfurt-Main 27 Grad. Liebe Grüße natürlich auch an den Jürgen. Großraum Sachsen bis nach Berlin hoch, ja, so um die 23 bis 25 Grad. Die frischeste Ecke ist heute die Insel Usedom mit 17 Grad. Und gefühlten 10 Grad in der Ostsee, ja. Liebe Grüße natürlich auch in Richtung Hamburg, Flensburg. Da sind 18 Grad, 23 Grad, Bremen, ja. So viel zum Wetter, gibt's gar nicht zu wettern heute. Ja, es kommt mal eine Erfrischung, wird ja auch gebraucht. In Liverpool wurde vor 115 Jahren, am 31.05.1911, die Titanic vom Stapel gelassen. Hätte den mal lieber auf dem Stapel gelassen. So, was haben wir noch so Schönes? Anti-Tabak-Tag, ja, ja. Der Mond, ja, ist in seiner Vollphase heute. Es gibt wieder den Blue-Mond zu sehen. Das ist natürlich, schauen wir es uns an oder schauen wir es nicht? Wenn wir sehen, wie es wieder auf so einen Untergang geht. Tja, der Maigl, wo er noch gelebt hat, war am 31.05.1997 in Bremen im Weserstadion. Ist auch schon wieder 29 Jahre her. Wahnsinn. So, dann schicken wir nochmal ganz, ganz schnell liebe Grüße an die Müllers, an den Thomas, an die Doreen, an alle, die so hier sind. 9 Uhr und gleich 3 Minuten, jetzt haben wir es genau, 9 Uhr und 3. Natürlich hier zum Machermacher zum Sonntagmorgen. Die erste Stunde ist schon wieder Geschichte. Ich frage mich gerade, wo ist die Zeit hin? Nochmal liebe Grüße an unsere Geburtstagskinder, ganz speziell an den Peter nach Bad Salzungen. Liebe Grüße natürlich auch nach Teneriffa, nach Lanzarote, nach Österreich, in die Schweiz. Nach Teneriffa hatte ich ja schon, nein, nach New Jersey, würde ich sagen. Der Theo ist auch wieder da und das so zeitig. Du bist verrückt einfach, du bist ein verrückter Kerl. Ansonsten viel Spaß natürlich in der Stunde 2 natürlich mit mir gemeinsam natürlich noch. Wir haben vieles noch im Programm. Wir wollen über den Welttag des Campings reden. Und mal gucken, was ich noch so für verrückte Sachen finde. Ich denke mal, da gibt es mit Sicherheit noch einen.

Ja, die Elli schreibt mir gerade, bei ihr soll's kalt werden. Mach's Fenster zu. Es könnte stürmisch werden. Nicht, dass du wegfliegst. Du musst heute Abend noch senden. Denk dran. So, jetzt habe ich genug drum gelabert. Wir machen wieder Musik. Aus der Konserve. Aus der Konserve.

0: Geile Song, oder? Was sagt ihr dazu?
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0: Du bist heute zu schnell hier. Oder mein Finger ist zu schnell. Ja, ja. So, schmeißen wir sie alle mal raus hier aus den Federn. Mit Musik von Guns N' Roses.

Musik von Guns N' Roses um 9 Uhr und 11 Minuten natürlich hier zum Wachmacher am Sonntagmorgen. So, eins muss ich euch jetzt noch verraten, und zwar kommenden Sonntag, ja, am 7.6.2026 werde ich nicht live hinter diesem Mikrofon hier sitzen, nein. Aber ihr braucht keine Sorge haben. Es gibt eine Vorproduktion, die werde ich am Samstag oder am Freitag vielleicht schon vorproduzieren. Das weiß ich noch nicht ganz genau, weil ich am Samstagabend auf einer Live-Veranstaltung bin. Und ich kann euch wirklich nicht sagen, wie lang die Veranstaltung da geht. Es kann sein, es ist um 10 Feierabend. Es kann aber auch sein, es ist früh um 3 Feierabend. Da muss ich dann das so machen wie beim Werner. Da müsste ich mir rechts und links zwei Holzstöckchen in die Augen setzen, und das möchte ich natürlich euch nicht antun, wenn ich dann so mit dem halbblinden Augen vorm Rechner sitze und sage, der Andreas, der schläft gleich ein. Ja, so wäre das. Das wäre dann so eine langweilige Sendung, und das wollen wir natürlich nicht. Nein, nein, nein, nein. Wir wollen natürlich ein bisschen fair bleiben und natürlich mit euch ein bisschen Spaß haben, und das natürlich zum Sonntagmorgen. So, jetzt habe ich schon wieder so lange gelabert hier, dass schon wieder 2,5 Minuten weg sind. Wir machen wieder ein bisschen Musik aus der Konserve. Musik für unsere Disco Fox Freunde und euch.

0: Musik natürlich von unserer Jacqueline. Sommer, Mond und Sterne. Tja, wir haben es 9 Uhr und 15 Minuten glatt. Und ja, wir gehen jetzt mal wieder rein in diesen wunderschönen Wachermacher-Song der Stunde. Da habe ich wieder eine Maxi-Version rausgesucht. Die geht fast 7 Minuten, aber ich finde dieses Ding so geil.
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0: Weltklasse-Hit natürlich. Der Wachermacher-Song der Stunde natürlich. Von uns für euch um 9 Uhr und 22 Minuten hier natürlich. Wollen wir uns unterhalten über den Welttag des Campings im Jahr 2026. Da gibt es auch tolle Sachen. Ja, ich überlege auch noch so, ob ich mir einen Camper kaufe oder ob ich mir was anderes kaufe. Ich weiß es noch nicht so genau, aber der Camper ist auch nicht schlecht. Da müsste eben halt hinten ein Anhänger dran sein oder ich das Motorrad da hinten reinschieben können. Da wäre das optimal. Oder ich kaufe mir einen LKW, so einen 7,5-Tonner. Da passt auf jeden Fall alles rein. Mal gucken, ob man so einen alten, ja, was war es da? So ein IFA, so ein IFA-Gerät aus, ja, wo kam das her? Ja, aus Zittau, nennt es sich Ello. Da gab es welche, die gaben zu DDR-Zeiten bei der Armee. Die konnte man rechts und links rausziehen. Wenn man da einen schönen Camper draus macht, ja, warum nicht? Einfach so. Aber wir wollen uns unterhalten natürlich erstmal über den Welttag des Campings.
1: Die AXI Camping Awards sind im Grunde nichts anderes als das Ergebnis der Campingplatzbewertungen durch die Gäste. Grundlage dafür sind aber immer aktuelle Checks aus den jährlichen Platzbesuchen von Inspektoren, erklärt Hubertus Seifert vom Campingspezialisten AXI.
2: Jedes Jahr sind über 400 Inspektoren auf rund 10.000 Plätzen in ganz Europa persönlich unterwegs. Dabei prüfen sie über 250 Kriterien von Sanitäranlagen bis zur Atmosphäre. Bewertet wird nicht nach Sternen, sondern nach Fakten und Aktualität. Die Inspektoren sprechen auch mit den Betreibern und den Gästen auf dem Platz.
1: Durch diese Besuche bleiben die Informationen über die Campingplätze immer aktuell. Das soll die Gäste vor Überraschungen vor Ort schützen. Gerade bei Familien oder passionierten Wohnmobilfahrern spielt diese Zuverlässigkeit eine wichtige Rolle.
2: Campingplätze erhalten dadurch zusätzliche Aufmerksamkeit. Gewinner werden auf Plattformen und in Magazinen stärker sichtbar. Viele Plätze nutzen das Feedback, um ihre Angebote weiterzuentwickeln. Die Auszeichnung steht für geprüfte Qualität und Beliebtheit.
1: Hinter den Awards steckt also ein sehr großer Zeit- und Personalaufwand, der sich aber lohnt. Die Ergebnisse sind sowohl digital als auch in gedruckter Form nachlesbar.
2: Auf unseren kostenlosen Webseiten, in unseren Führern und Apps sozusagen die Sammeldaten zu allen Ausstattungen und Campingplätzen. Dazu kommen Tipps zur Reiseplanung und Orientierung unterwegs. Awards, Inspektionen und Führer online wie offline greifen dabei sinnvoll ineinander.
0: Tja, das war der Welttag des Campings. Ja, und wenn ich jetzt gerade mal so, ich habe da gerade mal so ein bisschen meinen Kopf Revue passieren lassen und habe gesagt, Mensch, du warst ja damals auch zu DDR-Zeiten mit dem S50 unterwegs bis campen gewesen. Wir sind zum Motorradrennen gefahren überall hin. Und ich kann eine Geschichte, denke ich mir gerade so, habe ich gedacht, Mensch, Wahnsinn. Wir waren in der Tschechei, ich nenne mal den Ort, wir waren im Most zum Autorennen. Haben dort natürlich Camping gemacht und ja, haben natürlich auch was getrunken. Ist ja logisch. Ja, und dann auf einmal kam die Polizei und alle wie so kleine Fliegenschar, zack, zack, zack, in ihre Zelte rein und es war Totenstille. Weil die Polizei an der Tschechei waren so, die haben deinen Gummiknüppel ausgepackt. Also wer dann zu laut wurde, da gab es mal einer über den Deckel. Und was macht der kleine Andreas? Ja, er hatte was vergessen draußen, greift mit der Hand so aus dem Zelt raus. Und was erwischt er? Vom Polizei das Bein. Der hatte so aufgezuckt, er war so erschrocken, dass auf einmal eine Hand ihm am Bein angefasst hat. Ja, heutzutage ist es ja normal, wenn man am Bein angefasst wird, aber nicht damals. Nein, nein, nein. Aber da haben wir natürlich auch völlig andere Ideen gehabt. Da haben gesagt, Mensch, ach, die Mädels da drüben, die könnten auch mal dahin kommen, wo es schön kuschelig ist.

0: bequem.
1: Ja, so war es damals. Wer hat sich dabei erwischt und gesagt, Mensch, das stimmt ja. Das haben wir ja gemacht, ja. Ich kann mich da auch noch dran erinnern. Da gab es auch so eine wunderschöne Geschichte. Wir haben, dieser Ort nannte sich Rachlau. Das ist bei in der Nähe vom Senftenberger See. Da haben wir eine Veranstaltung gehabt oder gesagt, mehrere Veranstaltungen. Die wurden immer freitags und samstags war der Disco. Und wir waren wirklich mal gebucht, das komplette Wochenende. Und was haben wir gesagt? Wir nehmen die Zelte mit. Wir zelten da einfach da am Senftenberger See. Es war ein Traum. Früh, wenn du aufgestanden bist, ja, aus dem Zelt rausgekrabbelt bist, kam jemand hinterhergekrochen. Und, ist was passiert? Nein, wir haben doch nur geschlafen.

Madonna natürlich um 9 Uhr und 33 Minuten hier zum Wachermacher am Sonntagmorgen. Ich hoffe, euch geht's noch gut. Schicke nochmal liebe Grüße natürlich an alle, die mich nicht kennen und natürlich an alle, die mich kennen. Die wissen auch, Maike, die wissen auch diese Geschichten, was da alles so in 42 Jahren als DJ so erlebt wurde. Ja, ja, das ist schon manchmal ein Buch wert. Könnte man eigentlich ein Buch schreiben, aber ich will nicht so viel plaudern. Nein, ich will noch ein bisschen euch den Sonntagmorgen versüßen, hier im Radio natürlich mit mir gemeinsam. Und da habe ich jetzt wieder einen wunderschönen Song rausgesucht von der Maite. Hier ist Maite Kelly. Liebe lohnt sich!

Tja, und da fangen die ersten DJs natürlich schon an, die Geschichten hier bei WhatsApp zu verbreiten. Nein, nein, lieber Heiko, das bleibt unser Geheimnis. Diese Bordsteinschwalben brauchen wir in unserem Alter nicht mehr. Nein, das war einmal. Ich könnte doch noch so viele Geschichten erzählen, aber nein, nein. Da heißt dann, diesen DJs, nee, wir waren immer ehrlich, wir waren immer lieb zu euch. Das können wir euch beweisen. Genau.

Liebe Grüße natürlich nach Meißen zum Heiko, zum DJ Heiko. Ja. Heiko, ich sage jetzt mal nichts, ne? Ich würde das jetzt einfach mal so ausblenden, den Hubert K., weil du weißt ja, ich weiß auch sehr, sehr, sehr, sehr, sehr, sehr, sehr, sehr viel. Zumindest wenn diese Melodien ertönten, wurde nicht nur unten getanzt, nein, auch hinter dem Vorhang. Musik von Blue System, los geht's! Ab geht's in den letzten 20 Minuten.

0: Wunderschöner Sound natürlich von Blue System. It's Talk to Me um 9.42 Uhr in euren Lieblingsradio. Ja, wir müssen jetzt richtig Gas geben. Es geht wirklich in Endspurt entgegen. Ja, ja, so ist es. Jetzt muss ich ein bisschen Gas geben hier.
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0: Das machen wir jetzt.
1: Wassermann.
2: Neue Eindrücke bringen Bewegung in festgefahrene Gedanken. Beruflich kann ein ungewöhnlicher Ansatz jetzt überraschend gut funktionieren. In der Liebe entsteht Nähe dort, wo Offenheit wichtiger wird als Kontrolle.
1: Fische.
2: Die Woche lädt dazu ein, bewusster auf das eigene Tempo zu achten. Beruflich hilft es Fischen, Aufgabe ruhiger und konzentrierter anzugehen, statt sich einfach treiben zu lassen. In der Beziehung schenkt ein stiller Moment Vertrauen und emotionale Wärme.
1: Widder.
2: Die Energie bei Widdern bleibt diese Woche hoch, will aber trotzdem gezielt eingesetzt werden. Beruflich können in der kurzen Arbeitswoche klare Entscheidungen wichtige Fortschritte bringen. Rund um den Feiertag selbst sorgt eine spontane Unternehmung für frischen Wind in der Liebe.
1: Stier.
2: Beständigkeit wirkt beruhigend in einer lebhaften Woche. Beruflich lohnt es sich, an einem bewährten Plan festzuhalten und nicht alles zu hinterfragen. In der Beziehung entsteht durch gemeinsame Zeit ein Gefühl von Sicherheit und Nähe.
1: Zwillinge.
2: Gespräche bringen neue Ideen in Bewegung. Beruflich können inspirierende Kontakte jetzt wertvolle Impulse liefern. In der Liebe sorgt Leichtigkeit für gute Stimmung und entspannte Momente.
1: Krebs.
2: Emotionale Themen werden greifbarer. Beruflich hilft es, sich kleine Auszeiten zu gönnen und auf die eigene Balance zu achten. In der Liebe bringt ein ehrlicher Austausch Vertrauen und Verbundenheit.
1: Löwe.
2: Die Präsenz von Löwen entfaltet in dieser kurzen Arbeitswoche Wirkung, ohne viel Aufwand zu brauchen. Beruflich überzeugt eine klare Haltung mehr als große Worte. Und in der Liebe sorgt ein leidenschaftlicher Moment für neue Intensität.
1: Jungfrau.
2: Struktur bringt Ruhe in dynamische Tage. Beruflich lassen sich Aufgaben erfolgreich ordnen, wenn Prioritäten klar bleiben. In der Beziehung schafft ein gemeinsamer Plan Verlässlichkeit und Stabilität.
1: Waage.
2: Balance entsteht durch bewusstes Innehalten. Beruflich hilft Wagen jetzt diplomatisches Geschick dabei, Spannungen frühzeitig auszugleichen. Rund um den Feiertag sorgt ein harmonischer Moment für neue Nähe.
1: Skorpion.
2: Tiefe Gedanken begleiten die Woche. Beruflich lohnt es sich, Entwicklungen aufmerksam zu beobachten und nicht vorschnell zu reagieren. In der Liebe entsteht durch Ehrlichkeit eine intensivere Verbindung.
1: Schütze.
2: Die Lust auf Abwechslung wächst bei Schützen. Beruflich können neue Ideen jetzt frische Motivation bringen. In der Beziehung sorgt eine spontane Aktivität über das lange Wochenende für Leichtigkeit und gute Energie.
1: Steinbock.
2: Konsequenz zahlt sich weiterhin aus. Beruflich bringt ein ruhiger Kurs Stabilität, auch wenn um Steinböcke herum vieles in Bewegung gerät. In der Liebe schenkt ein verlässlicher Moment Sicherheit und Vertrauen.
1: Das war der Blick in die Sterne.
3: Alle Angaben ohne Gewähr.
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0: Und damit grüße ich euch natürlich nochmal und wir gehen in den Endspurt. Mit ILO, mit dem Electric Light Orchestra.

Musik natürlich von ILO. Gehen wir rein in den Endspurt. Wir haben es 9 Uhr und 48 Minuten. Und da kann ich nur sagen, nicht nur eine Stunde. Wir haben ja mehr Zeit hier. Und wer uns natürlich mal buchen möchte, kann das natürlich gern anfragen. 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Also, los geht's. Ich bring dann auf jeden Fall jemanden noch mit. Also ich werde nicht alleine erscheinen. Und wir machen mal eine richtig geile Party mit euch gemeinsam.

Mike, Leon, Grosch natürlich. Nicht mal eine Stunde. Wie gesagt, wer Lust hat, eine Wachermacher-Party bei sich im Bierzelt oder im Festzelt oder bei der Feuerwehr oder zum Dorffest zu machen, meldet euch einfach beim wachermacher@wett.de und wir kommen vorbei.

Das ist Musik noch aus Berlin. Da kamen sie damals her aus den 80ern, die Twins. Und dann geht's ab in den Sport.

Tja, es ist wirklich fast Feierabend. Wir haben noch genau 6 Minuten. Ja, dieser Sänger hätte diese Woche Geburtstag gehabt. Hier ist nochmal Visage und dann verabschiede ich mich natürlich bei euch. Wünsche euch natürlich dann noch einen wunderschönen Sonntag.

Tja, Musik von Visage und das soll es für heute gewesen sein. Ich bedanke mich natürlich wieder fürs Lauschen, für die zahlreichen Hörer. Wie gesagt, kommenden Sonntag gibt es eine Wachermacher-Sendung, aber als Vorproduktion, weil ich bin live on Tour. Und ja, wie gesagt, ich weiß nicht, ob es um 2 wird, ob es um 3 wird oder ob es 3:30 wird. Ich kann es euch nicht sagen und ich möchte euch das nicht antun, wenn ich dann hier sitze, der Andrea schläft. Für heute sage ich danke, macht's gut. Kommt gut durch den Sonntag. Tschüss und winke, winke, sagt euer Wachermacher, als er fortging. Bis in 2 Wochen, dann bin ich wieder live da.

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2: Und damit einen wunderschönen guten Morgen, Sonntag, Vormittag, Woche geschafft. Yes! Jawohl, ja. Also, Wochenende auch fast rum, aber hey, wir haben noch ein bisschen Zeit. Wir haben noch ein bisschen Zeit für gute Musik und für spannende Themen bis 12 hier in deinem Lieblingsradio. Jetzt aber erstmal Kitschkrieg zusammen mit Blumengarten und Shirin David und gut genug rein in diesen Sonntag. Guten Morgen!
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0: Wort.
1: Nur ein Wort, wir sind Helden hier am Sonntagvormittag in deinem Lieblingsradio. 10 Uhr gleich 13 Minuten, die perfekte Zeit für unsere Trompeten. Wir haben Sonntag, den 31. Mai 2026, 10 Uhr und 13 Minuten. Das hier ist einfach Essig, deine Late-Morning-Show Deutschlands, immer sonntags von 10 bis 12, hier in deinem Lieblingsradio. Ja, was war denn das für eine verrückte, heiße Woche? Dienstag, Hitzerekord in vielen Regionen von Deutschland, warm, wärmer, am wärmsten Deutschland. Ja, die Hitzewelle, die neigt sich langsam dem Ende entgegen. Ab heute ja die ersten Gewitter. Teilweise hat es schon ordentlich gewittert am Ende der vergangenen Woche, also jetzt am Freitag, Samstag. Jetzt also auch langsam in den restlichen Teilen wird es ein bisschen kühler, ein bisschen schauriger. Schauriger, ja auch schauriger. Wie sagt man denn? Schauer, schauriger? Ja, ihr wisst, was ich meine, auf jeden Fall. Es wird ein bisschen kühler, wird ein bisschen angenehmer. Das ist gut so, aber heiß bleibt's hier mit den besten Hits für deinen Sonntagvormittag. Rein geht's in diesen Sonntagvormittag. Schön, dass du mit dabei bist.
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Kaum wird's draußen warm, sind sie wieder da, die Mücken. Und passend dazu kursiert gerade im Netz ein ziemlich hartnäckiger Mythos. Angeblich sollen Mückensprays mit dem Wirkstoff DEET die Tiere gar nicht vertreiben, sondern sogar anlocken. Erstmal beunruhigend, vor allem weil DEET in vielen bekannten Insektensprays steckt. Tatsächlich ist aber an dieser Behauptung nichts dran. Fachleute und Wissenschaftler sagen ganz klar, DEET zählt weiterhin zu den wirksamsten Mitteln gegen Mückenstiche. Der Wirkstoff sorgt dafür, dass Mücken menschliche Gerüche schlechter wahrnehmen können. Heißt, für die Tiere wird es deutlich schwieriger, ihre Opfer zu finden. Der Ursprung dieser Verwirrung liegt offenbar in einer wissenschaftlichen Studie, die einfach im Internet falsch interpretiert wurde. Dort ging es unter anderem darum, wie unterschiedlich einzelne Mückenarten oder sogar einzelne Tiere auf bestimmte Gerüche reagieren. Daraus wurde dann ganz schnell die falsche Schlussfolgerung gezogen, DEET würde Mücken anziehen. Klar ist aber auch, selbst das beste Spray ist keine hundertprozentige Garantie gegen Stiche. Wenn man stark schwitzt, ins Wasser geht oder das Mittel zu sparsam aufträgt, lässt die Wirkung schneller nach. Außerdem reagieren Menschen unterschiedlich stark auf Mücken. Manche werden einfach häufiger gestochen als andere. Wer sich wirklich schützen will, sollte deshalb nicht nur auf Spray setzen. Lange Kleidung, Fliegengitter oder Ventilatoren helfen zusätzlich, denn Mücken fliegen ungern gegen Luftströmung an. Und noch ein Punkt, gerade bei Reisen in tropischen Regionen bleibt guter Mückenschutz wichtig, weil manche Mückenarten Krankheiten übertragen können, zum Beispiel Denguefieber oder Malaria. Das Fazit der Experten also ganz klar, DEET zieht Mücken nicht an. Der Wirkstoff gilt weiterhin als einer der zuverlässigsten Helfer gegen die lästigen Sommerplagegeister. Wieder was gelernt, oder? Also vertraue nie einer Studie, die du nie selbst gefälscht hast.

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0: Neue Musik hier an einem Sonntagvormittag. Lukas Graham und Second Chance hier in deinem Lieblingsradio bei Einfach Essig.
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0: Schauen wir mal, was das Wetter macht. Heute am Sonntag gibt es von der Mitte bis in den Süden lokal unwetterartige Schauer und Gewitter mit Starkregen, Hagel und schweren Sturmböen sind da auch möglich. Im Norden bleibt es bei Sonne und Wolken meist trocken bei Temperaturen von 17 bis 30 Grad. Schauen wir auf die nächsten Tage. Morgen am Montag erwartet uns ein Wechsel aus kompakten Wolken und etwas Sonne. Im Südwesten bleibt es meist trocken, sonst gibt es noch gebietsweise Schauer. Im Osten und Südosten auch einzelne Gewitter mit Starkregen. Die Höchstwerte reichen von 18 Grad auf den nordfriesischen Inseln bis zu 27 Grad am Oberrhein. Am Dienstag gibt es in den östlichen Landesteilen neben lockeren Wolken noch längeren Sonnenschein und es bleibt dort meist trocken. Sonst ist der Himmel oft viel wolkenverhangen und im Tagesverlauf breiten sich von Westen Schauer und Gewitter aus, die zum Teil kräftig sind mit Starkregen. 21 Grad im Raum Hamburg und bis 28 Grad gibt es dann im Süden. Und wir schauen noch auf den Mittwoch. Da ist es teils stark bewölkt, teils aufgelockert mit etwas Sonnenschein. Dazu gibt es einige Schauer, vereinzelt aber auch Gewitter. Richtung Südwesten auch längere trockene Phasen und mit dem meisten Sonnenschein dann dort im Südwesten. 17 Grad auf den ostfriesischen Inseln bis 27 Grad im Raum Berlin. Hier ist Einfach Essig, deine Late-Morning-Show Deutschlands, immer sonntags von 10 bis 12 Uhr hier in deinem Lieblingsradio. Gleich geht's wieder unsere Rubrik Kurze Frage, kurze Antwort, Alltagsfragen leicht erklärt. Heute geht's um Redewendungen und die Zahl Nummer 3. Ja, was sich dahinter verbirgt, gleich hier in der Show. Davor noch Musik. Mit dabei ist jetzt gleich Basti Stein mit Superhelden. Yearbooks mit Babylon und Christoph Saquerda mit Tanz macht den Anfang. Und übrigens noch ein kleiner Servicehinweis. In 207 Tagen ist Weihnachten. Schönen Sonntagvormittag.

Basti Stein und Superhelden hier am Sonntagvormittag in deinem Lieblingsradio. Drei ist Trumpf, warum du ständig in Dreierpacks redest und warum dein Gehirn das offenbar liebt. Von Märchen bis Midlife-Crisis, die Zahl 3 steckt überall drin und das hat tatsächlich auch seine Gründe. Wieso, weshalb, warum? Wer nicht fragt, bleibt dumm. Und die Antwort gibt's gleich hier bei Kurze Frage. Kurze Antwort, Alltagsfrage, leicht erklärt nach Ed Sheeran und Justin Bieber mit I Don't Care im Loud Luxury Remix. 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
1: Heute mit der Frage, warum gibt es eigentlich so viele Redewendungen mit der Zahl Nummer 3? Die 3 ist quasi die Beyoncé unter den Zahlen. Sie taucht einfach überall auf. Alle guten Dinge sind 3. 3 Kreuze machen, 3-mal darfst du raten und wenn es ganz wild wird, landet man irgendwann beim flotten Dreier. Aber warum ausgerechnet eigentlich die Zahl 3? Ja, ganz einfach, die 3 fühlt sich für dein Gehirn irgendwie richtig an. 1 ist ein bisschen traurig, 2 klingt schnell nach Streit oder Diskussion, aber 3, die 3, die wirkt komplett. Anfang, Mitte, Ende, Frühstück, Mittagessen, Abendessen, Kindheit, Midlife-Crisis, Rente. Alle guten Dinge sind 3. Schon die alten Germanen standen total auf die 3. Damals wurde Gerichtsverhandlungen oft 3-mal im Jahr abgehalten. Wer vorgeladen wurde, bekam gleich 3 Chancen aufzutauchen. Daher kommt vermutlich auch die Redewendung, aller guten Dinge sind 3. Und auch Geschichten funktionieren am besten mit 3 Teilen. Denkt mal an ein Märchen, 3 Wünsche, 3 Prüfungen, 3 kleine Schweinchen. Wenn der Held schon beim Versuch gewinnt, beim ersten Versuch schon gewinnt, dann wäre das ja ungefähr so spannend wie ein Krimi, mit dem der Täter direkt nach dem Vorspann alles zugibt. Selbst im Alltag denkst du oft in Dreiergruppen. Wenn jemand sagt, ich habe 3 Gründe dafür, hörst du noch interessiert zu. Bei 7 Gründen schaust du wahrscheinlich schon heimlich aufs Handy. Kurz gesagt, die 3 ist die perfekte Zahl. Nicht zu wenig, nicht zu viel. Die Goldlöckchenzahl unter den Zahlen quasi. Und falls du dich jetzt fragst, ob das wirklich alles stimmt, 3-mal darfst du raten. Natürlich ja. Kurze Frage, kurze Antwort. Alltagsfragen leicht erklärt auch wieder nächste Woche hier in der Show.

The Bowser Magnetic hier am Sonntagvormittag in deinem Lieblingsradio. Bundesliga-Check abgehakt. Übrigens, Relegationsspiele fanden ja als letzte Woche statt. Wolfsburg steigt ab, Paderborn steigt auf, das können wir schon mal verraten. Und auch, dass Greuther Fürth in der zweiten Liga bleibt und Rot-Weiß Essen muss leider weiterhin in der dritten Liga bleiben. So, das hätten wir schon mal abgehakt. Jetzt fand dieses Wochenende noch das Champions-League-Finale statt. Gestern Abend in Budapest haben gespielt Paris Saint-Germain gegen Arsenal London. Nach Elfmeterschießen endete das Spiel dann mit 4:3. Paris Saint-Germain ist die zweite Mannschaft nach Real Madrid, die den Champions-League-Titel verteidigt hat. Ja, zweimal ineinander jetzt also der PSG, die PSG. Paris auf jeden Fall. Wie auch immer, der, die, das. Jetzt also weiterhin der Pokal nach oben Strecker. Also der Pokal weiterhin in Frankreich. Gucken wir jetzt aber auf die deutsche Nationalmannschaft. Da geht es ja jetzt langsam rund. Heute Abend zum Beispiel Testspiel. Ja, um 20.45 Uhr im ZDF spielt Deutschland gegen Finnland in Mainz. Und dann gibt es noch ein letztes Testspiel vor der WM. Und zwar am Samstag dann, also nächste Woche Samstag, 20.30 Uhr gegen die USA. Und dann geht es auch schon Richtung WM. Los geht's für die deutsche Nationalmannschaft am 14.06. um 19 Uhr gegen Curaçao. Wir schauen noch auf die nächsten Spieltage. Zweiter Spieltag dann am 20.06., also 6 Tage später, um 22 Uhr gegen die Elfenbeinküste. Und der dritte Spieltag findet dann am 25.06. statt gegen Ecuador. Auch da spielen sie dann um 22 Uhr. Also halten wir fest, späte Spiele für Deutschland, kurze Nächte für Deutschland. Aber es hätte uns tatsächlich noch viel, viel schlimmer treffen können. Teilweise sind Spiele nachts um 3 Uhr oder um 6 Uhr morgens. Da ist tatsächlich noch mit 22 Uhr. Sind wir da gut bedient, würde ich mal behaupten. Dann kommen wir trotzdem roundabout 0 Uhr ins Bett. Das geht ja noch. Deutschland also eben WM-Fieber. Wir sind gespannt. Heute Abend aber erstmal das Testspiel, wie gesagt, gegen Finnland. Schauen wir mal, was unser Bundestrainer da so veranstaltet. Kritik hat er viel bekommen jetzt. Jetzt müssen die Jungs liefern. Der Kader muss liefern. Wir sind gespannt, was heute Abend da so abgeht. Apropos abgeht, ja, Magenta TV ist ja der Übertrager dieser der WM. Und die haben einen Song jetzt, quasi ihren WM-Song rausgebracht und haben da einfach gedacht, okay, komm, die Helene Fischer, die ist wieder zurück nach Pause, hat einen neuen Song rausgebracht, heute Nacht heißt der, kam am Freitag raus, ist jetzt der offizielle WM-Song für Magenta TV. Ja, und den gibt's jetzt hier bei uns. Hier ist Helene Fischer mit Heute Nacht.

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2: Man sagt ja immer, dass man im Alter alt und senil wird, ja, dass man nicht mehr so blickt. Aber was ein 91-Jähriger jetzt aus Schwäbisch Hall gemacht hat, da lachen sich manche Menschen einen schlapp. Ja, das Ergebnis und die Erzählung gibt's gleich hier in der Show. Bleibt auf jeden Fall dran. Jetzt haben wir erstmal Lunch Money Lewis, Bills und danach Ever Max mit Out of Your Mind.
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Ein 91-Jähriger aus Schwäbisch Hall hat einen falschen Polizisten eine Lektion verpasst, die der so schnell nicht vergessen dürfte. Der Betrüger hatte den Senior mit der bekannten Masche angerufen, angeblich sei eine Einbrecherbande unterwegs. Die Polizei müsse deshalb Wertgegenstände sichern, Schmuck, Geld, Wertsachen, alles solle vorsichtshalber übergeben werden. Eigentlich der Moment, in dem viele nervös werden, nicht aber dieser 91-Jährige. Bei der geplanten Übergabe Mitte April wollte der Senior nämlich erst einmal einen Dienstausweis sehen. Der angebliche Polizist zückte daraufhin ganz modern sein Handy und zeigte einen digitalen Ausweis. Wahrscheinlich dachte er, läuft perfekt, aber tat es eben nicht. Denn der 91-Jährige reagierte schneller als manche Ermittler im Vorabendprogramm. Er nahm sich einfach das Handy des falschen Polizisten, setzte sich in dessen Auto, schloss die Türen ab und rief die echte Polizei an. Während der Senior seelenruhig im Auto telefonierte, dürfte der falsche Beamte draußen kurz gemerkt haben, dass der Einsatz irgendwie aus dem Ruder läuft. Statt Beute gab es plötzlich Stress und deshalb machte sich der 26-Jährige lieber aus dem Staub. Die echten Polizisten konnten den Tatverdächtigen später trotzdem ermitteln,

Jetzt wurde er in Hessen festgenommen und sitzt in Untersuchungshaft. Bleibt festzuhalten, der Betrüger wollte einen Senior austricksen. Am Ende aber war der 91-Jährige eindeutig der cleverste in dieser Geschichte.

0: an Feuerwerk, an Musik, Ray und Troy hier am Sonntagvormittag. Lange galt, Erfolg im Job heißt vor allem Karriere machen. Doch die Vorstellung davon, was gute Arbeit eigentlich ausmacht, verändert sich langsam, aber sicher. Mein Kollege Mike Wirth hat sich informiert.
1: Die Arbeitswelt verändert sich spürbar. Immer mehr Beschäftigte stellen klassische Laufbahnen in Frage und wünschen sich flexiblere Arbeitsmodelle, bestätigt Verena Menne vom Personaldienstleister Randstad.
2: 63% der Beschäftigten in Deutschland halten den traditionellen Karrierepfad nicht mehr für zeitgemäß. Das zeigt das aktuelle Randstad-Arbeitsbarometer. Gleichzeitig haben 39% keine konkreten Karriereziele für die kommenden 5 Jahre. Das heißt, für viele steht nicht mehr automatisch der nächste Titel im Vordergrund. Stattdessen rückt die Frage in den Mittelpunkt: Wie gut passt bei der Arbeit zu meinem eigenen Leben?
1: Das heißt nicht automatisch, dass die klassische Karriere für viele kein Ziel mehr ist. Aber sie verliert ein bisschen an Strahlkraft. Der Aufstieg im Unternehmen wird immer mehr abgelöst vom Wunsch nach individuellen Wegen, auch außerhalb der bekannten Hierarchien.
2: Das Arbeitsbarometer zeigt, 63% sagen, eine gute Balance zwischen Beruf und Privatleben sei wichtig oder sehr wichtig. 10% der Beschäftigten würden sich im Idealfall selbstständig machen. Andere wünschen sich mehrere berufliche Standbeine oder mehr Freiraum in ihrer Tätigkeit.
1: Auch wenn über 50% der Deutschen immer noch Vollzeit arbeiten, wird der Wunsch nach reduzierter Arbeitszeit oder flexibler Teilzeit immer größer. Das fordert natürlich auch die Unternehmen heraus.
2: Flexibilität kann vieles bedeuten. Freie Zeiteinteilung, Wahl des Arbeitsortes oder größere Eigenverantwortung. Gleichzeitig müssen betriebliche Anforderungen erfüllt werden. Entscheidend ist hier, miteinander zu reden und das Verständnis für verschiedene Lebensphasen und Bedürfnisse zu haben. Wer hier offen bleibt, bleibt auch als Arbeitgeber attraktiv.

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1: Wir schauen mal, ob die Sonne noch weiterhin so schön scheint wie die letzten Tage. Heute am Sonntag geht es von der Mitte bis in den Süden lokal unwetterartige Schauer und Gewitter mit stark Regen, Hagel und schweren Sturmböen. Im Norden bleibt es bei Sonne und Wolken meist trocken bei Temperaturen von 17 bis 30 Grad. Schauen wir auf die nächsten Tage. Morgen am Montag erwartet uns ein Wechsel aus kompakt Wolken und etwas Sonne. Südwesten bleibt es meist trocken, sonst gibt es noch gebietsweise Schauer. Im Osten und Südosten auch einzelne Gewitter mit Starkregen. Die Höchstwerte reichen von 18 Grad auf den nordfriesischen Inseln bis zu 27 Grad am Oberrhein. Dienstag gibt es in den östlichen Landesteilen neben lockeren Wolken noch längeren Sonnenschein und es bleibt meist trocken. Sonst ist der Himmel oft viel Wolken verhangen und im Tagesverlauf breiten sich von Westen Schauer und Gewitter aus, die zum Teil kräftig sind mit Starkregen. Temperaturen dann 21 Grad im Raum Hamburg und bis 28 Grad im Süden. Schnell noch geschaut auf den Mittwoch, da ist es teils stark bewölkt, teils aufgelockert mit etwas Sonnenschein. Dazu gibt es einige Schauer, vereinzelt auch Gewitter, Richtung Südwesten auch längere trockene Phasen, mit dem meisten Sonnenschein dann auch noch inklusive. 17 Grad auf den ostfriesischen Inseln und bis 27 Grad im Raum Berlin. Jawohl, so sieht's nämlich aus. Hier ist einfach Essig, deine Late-Morning-Show Deutschlands, immer sonntags von 10 bis 12 hier in deinem Lieblingsradio. Gleich geht's auch mal um Fußball, besser gesagt um Fußball-Superstar Lionel Messi und was es da auf sich hat, erfährst du gleich hier nach Justin Chesso, Ready to Blow, Cameron Whitcomb mit Kingdom of Fear und Dara mit Bangaranga, der Siegersong vom ESC 2026. Schönen Sonntagvormittag, schön, dass du mit dabei bist.

Justin Chesu hier in deinem Lieblingsradio. Und jetzt schauen wir mal kurz nach Indien, genauer gesagt nach Kalkutta. Ja, dort wollte man Fußball-Superstar Lionel Messi ein Denkmal setzen. Und zwar nicht irgendeins, nein, 21 Meter hoch, goldfarben, WM-Pokal in der Hand, quasi Messi XXL. Ein Momentum für den Weltmeister, sichtbar wahrscheinlich noch aus dem nächsten Bundesstaat. Die Fans waren begeistert, die Stadt stolz und die Statue, naja, die war offenbar eher so semi-begeistert von ihrer eigenen Standfestigkeit. Denn jetzt kam raus, das riesige Messi-Denkmal schwankt im Wind. Und zwar nicht so ein kleines bisschen hin und her, nein, sondern offenbar so deutlich, dass Ingenieure gesagt haben, vielleicht sollten wir nochmal drauf schauen. Aktuell wird die Statue sogar mit Seilen stabilisiert. Also Lionel Messi festgezurrt wie ein Pavillon beim Vatertagsausflug. Besonders bitter, die Statue wurde erst vor wenigen Monaten aufgebaut. Anlass war Messis geplanter Indienbesuch und natürlich die riesige Begeisterung für Fußball in der Region. Nur leider scheint beim Bau eher die Begeisterung als die Statik im Vordergrund gestanden zu haben. Jetzt überlegen die Verantwortlichen, ob die Statue einen anderen Ort bekommt oder komplett neu gebaut werden muss. Vielleicht diesmal mit etwas mehr Beton und etwas weniger Optimismus. Und man muss sagen, es hat schon eine gewisse Ironie. Ausgerechnet Messi, einer der beweglichsten Spieler aller Zeiten, sorgt jetzt auch als Statue noch für ordentlich Bewegung. Immerhin, der echte Messi steht weiterhin stabil auf den Beinen, nur seine Statue macht aktuell den Eindruck, als würde sie jeden Moment zum nächsten Freistoß anlaufen.

Kurz vor 12, das war's schon wieder. Das war einfach Essig für diese Woche. Hören uns nächste Woche wieder. Selbe Stelle, selbe Welle. Wenn du Bock hast, schalte gerne ein. Und wenn nicht, dann eben nicht. Schöne Woche, mach das Beste draus. Bleibt oder werdet gesund. Und bis dahin, adios, amigos.

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1: Hallo und herzlich willkommen zur neuen Ausgabe der Euro Top 40, die 40 populärsten Tracks Europas. Die Songs, die in Europa am meisten verkauft, am meisten downgeloadet, am häufigsten im Radio gespielt wurden und am besten gestreamt worden sind. Ermittelt von APC Charts. Wir haben die Ausgabe 22 des Jahres 2026. Wir haben 4 Neuzugänge, 3 Wiedereinsteiger und wir haben eine neue Nummer 1. Die Top 3 der letzten Woche. Auf 3 Tame Impala Dracula, auf 2 Michael Jackson Billie Jean und an der Spitze Justin Bieber und Nicki Minaj Beauty and the Beat. Ob der Song, der immer noch steht, habe ich schon verraten. Wir haben eine neue 1. Ja, dann haben wir, wie gesagt, viele Neuzugänge. Wir haben vor den Top 10 einen Blick zurück ins Jahr 96 und wir haben eine Nummer 1 aus Europa, der nicht in den Top 40 steht. Wir haben aber auf 14 den ersten Re-Entry. Lito ist wieder da mit seinem Pineapple.

0: Der zweite Wiedereinsteiger auf 39. Ella Langley ist wieder da. Choosing Texas. Und mal gucken, ob sie diesmal höher kommt. Bis 39 ist beim letzten Mal auch erst gekommen. Wir kommen zum ersten neuen. Aya Nakamura ist wieder da. Zusammen mit La Refleuse. Der Song heißt Sexy Nana.
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0: Boulevard of Broken Dreams, die 34 Re-Entry für Green Day. Wir kommen zum nächsten 9 auf der 33. Drake hat gleich drei Alben gedroppt in der letzten Woche. Einmal Iceman, dann das Album Maid of Honor und Habibti. Und eine Single hat sich daraus platziert in den Euro Top 40 diese Woche. Und zwar auf der 33 ist Drake Janis STFU.
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Platz 31, Sombro und Homebreaker. Und hier sind die Billboard-Charts von dieser Woche. Auf der 3, Männer Need, Olivia Dean. Auf 2, Be Her, Ella Langley. Und Choosing Texas, auch Ella Langley. Auf der 1, die Hits aus England. Auf der 3, hier Drake, National Treasures. Auf der 2 auch Drake, Janis, STFU und die 1 Rain Me In von Sam Fender und Olivia Dean. Die ersten 3 in Deutschland. Auf der 3 neu Pashanim, Prada Sport. Justin Bieber und Nicki Minaj auf der 2, Beauty and the Beat und die neue 1 kommt von 0. Der Gewinner des ESC, Dara Manga Ranga. So, wir gehen nach Griechenland und spielen die Nummer 1 dort. Das ist Ivan Greco und Buk-

0: Jeder Flex, die Nummer 1 in Griechenland, Ivan Greco und Bogota. Und wir kommen zum zweithöchsten Neuzugang heute bei uns in die Charts von 0 auf 30. Cave and Amo gemeldet aus Deutschland. Kasa Kuba.
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Michael Jackson, Don't Stop Till You Get Enough auf der 26 von 15, davor Bella Kay, die 27, I love it, I love it, I love it. Willkommen zu Taylor Swift, die fällt auf die 25 mit Opalites.

Olivia Dean, So Easy auf der 22 von der 24. Wir hören noch in dieser Stunde die 21 und die 20. 21 von 22. Temper City, Self-Aware. Und dann von 33 auf 20 rauf. Riesenaufstieg für Michael Jackson, Human Nature. Ich bin Jost Alpe und gleich wieder da mit dem zweiten Teil der Euro Top 40.

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1: Und hier ist der zweite Teil der Euro Top 40, die 40 populärsten Tracks Europas, die Songs, die in Europa am meisten verkauft, am meisten downgeloadet, am häufigsten im Radio gespielt wurden und am besten gestreamt worden sind, ermittelt von APC Charts. Wir haben immer noch die Woche 22, wir hatten schon drei Neuzugänge und zwar auf der Position 38 Aya Nakamura mit Sexy Nana, dann auf 33 Drake, Genesis TFU und auf 30 Kevin Amo mit Casa Cuba. Den höchsten Neuzugang haben wir in dieser Stunde und die ersten drei der letzten Woche hatten wir auch auf 3, oder sage ich euch jetzt, 3 Tame Impala Dracula, auf 2 Michael Jackson Billie Jean und an der Spitze Justin Bieber und Nicki Minaj Beauty and a Beat. Und wir haben eine neue Nummer 1, das jetzt schon mal verraten. Vor den Top 10 blicken wir zurück ins Jahr 96, aber jetzt haben wir erstmal Platz Nummer 19. Hier ist Harry Styles, American Girls.

0: I just might von Bruno Mars in dieser Woche auf der 13 von 10 gefallen. Davor die 14, Olivia Dean, Man I Need. Hier ist der Top-Ansteiger, die Nummer 1 aus dem Eurovision Song Contest, also der Gewinner des Jahres aus Bulgarien mit den meisten Punkten. Von 0 auf 12, Dara Banga Ranga.
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Platz Nummer 11, Babe Rexha und New Religion zusammen mit Faithless. Und hier sind die ersten 5 aus dem Jahr 1996. Auf 5 The X-Files von Mark Snow. 4 Lemon Tree, Fool's Garden. Auf 3 Fast Love von George Michael. 2 They Don't Care About Us, Michael Jackson. Und die 1, die ging an Robert Miles. Hier ist Children.

Justin Bieber und Nicki Minaj fällt von 1 auf die 2. Hier sind die Euro Top 40 Top 10 nochmal von dieser Woche. Auf der 10 von 11 Sarah Larsson, Lush Life. 9 bleibt Alex Warren, Ordinary. 8 bleibt Ray, Where's My Husband. 7 ist auch unverändert, Hunter X, Golden. 5 auf 6 Taylor Swift, Fate of Ophelia. 6 auf 5 Alex Warren, Fever Dream. Und die 4 unverändert Michael Jackson, Beat It. 3 bleibt Tame Impala, Dracula. 1 auf 2 Justin Bieber und Nicki Minaj, Beauty and the Beat. Und die neue 1 kommt von 2. Michael Jackson hat es damals in den 80ern nie geschafft, Nummer 1 der Charts zu werden. Jetzt hat er es geschafft. Billie Jean von 2 auf 1. Das waren die Euro Top 40 für diese Woche. Ich bin Jost Alpe, wünsche euch eine wunderschöne Woche und hier ist Billy.

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1: Den Anfang macht die Magic mit No Way No.

danach habe ich hier einen Musikwunsch, der kommt von Scorpi und Fruchti. Die wünschen sich hier Johnny O mit Fantasy Girl und das geht an den Geringsweiler.

das ist jetzt Santiano mit Belle of Belfast City. Und danach folgt wieder ein Musikwunsch.

ist jetzt Schandmaul mit Teufelswein. Und danach geht weiter mit Alpkind und Herz aus Feuer.

Danach geht's weiter mit Peter Cornelius, ein Diamant verbrennt. Und als zweites habe ich hier noch der Biker mit Lieb Heimatland.

0: Als letztes habe ich hier Iris Mareike Steen mit Butterbrot und Kneipe.
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0: aus der zweiten Liga auf. Paderborn spielt gegen Wolfsburg Relegation. Runter in die dritte geht's dagegen für Düsseldorf. Fürth muss in die Entscheidungsspiele gegen Essen.
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2: Viele Wolken sind heute Abend am Start, dazu bleibt es meist trocken, nur vereinzelt kann noch ein bisschen Regen runterkommen. Richtung Südosten taucht auch mal Nebel auf. In der Nacht gehen die Temperaturen runter auf 10 bis minus 1 Grad. Morgen bleibt's oft wolkig, von Westen kommt wieder Regen rein, vereinzelt auch Gewitter, maximal bis zu 22 Grad.

0: Ja, das war Titty Caro für euch mit Sag mir wann. Ich sag euch auch wann. Am Freitag wird sie 40, die DJ Big. Ich wollte es nur noch mal gesagt haben, falls es vorhin einer nicht verstanden hat. Weiter geht's mit Gris Dirk, Mia Veneratio. Ich hoffe, ich habe das jetzt richtig ausgesprochen.
1: Ja, ich weiß.
0: Danach Marc Lorenz, ehe ich es vergesse. Am Freitag wird sie 40. Und alle guten Dinge sind drei aktuelle Neuvorstellungen am Stück. Mido, du willst, dass es mir gut geht.
2: Ja, Schatz, alles Gute schon mal, ne?
3: Wir haben sie.
4: Hä? Wen?
5: Die verrückten Moderatoren!
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0: Moser, holt war das für euch. Willst du mir was sagen? Schatz, willst du mir auch was sagen?
1: Nein.
0: Nein. Okay, dann machen wir weiter mit Christian Anders. Sie sagte nur. Danach Salvador Patiano und Selmi Ghi mit Notte Italiana. Und machen wir wieder ein Dreier draus. Drei aktuelle Neuvorstellungen am Stück. Audito Torero mit Paolo Muck und Wunder von New York. Ja, mich wundert hier auch nichts mehr. Aha.

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1: Wer jahrelang mit dem Verbrenner und Wohnwagen unterwegs war, steht beim Umstieg auf ein Elektroauto vor neuen Fragen, sagt man beim ACV, dem Automobilclub Verkehr. Funktioniert der gewohnte Campingurlaub genauso? Wie weit komme ich mit Anhänger und wo kann ich mit Gespann laden? Der Anhängerbetrieb stellt andere Anforderungen als im Alltag. Reichweite, zulässige Gewichte und passende Lademöglichkeiten rücken in den Mittelpunkt. Ob das Fahrzeug einen Hänger ziehen darf, kann man der Zulassungsbescheinigung Teil 1 entnehmen. Die Punkte O1 und O2 geben Auskunft über die technisch zulässige Anhängelast für gebremste und ungebremste Anhänger. Ist keine Anhängelast ausgewiesen oder freigegeben, darf das Fahrzeug keinen Anhänger ziehen. Das kann gerade bei älteren E-Autos der Fall sein. Viele aktuelle Modelle sind dagegen für den Anhängerbetrieb ausgelegt. Je nach Modell und Ausführung reichen die zulässigen Anhängelasten von niedrigen Werten um 750 Kilogramm bis in den wohnwagentauglichen Bereich von etwa 1500 bis 2000 Kilogramm, bei größeren Fahrzeugen auch darüber. Beim Ziehen eines Wohnwagens wirkt sich nicht nur das zusätzliche Gewicht auf die Reichweite aus. In der Praxis spielt die Kombination aus Gewicht und Aerodynamik eine zentrale Rolle. Besonders große und breite Wohnwagen erhöhen den Luftwiderstand deutlich und werden damit

0: Sogar abkoppeln bleibt. Wer mit Wohnwagen oder größerem Anhänger unterwegs ist, sollte seine Route deshalb vorab nicht nur nach Ladeleistung, sondern auch nach Platzangebot auswählen. Größere Ladeparks und Standorte mit Durchfahrtlösung sind klar im Vorteil. Hilfreich sind außerdem Kartenansichten, Fotos und Bewertungen in Lade-Apps, weil sich so oft schon im Vorfeld erkennen lässt, ob ein Standort für ein Gespann taugt oder nicht.
1: Das war der Autotipp. Informationen rund um

0: Das waren die alten Teufel mit die Getränke sind frei. Sind die am Freitag auch frei, Schatz?
1: Was?
0: Die Getränke sind die am Freitag auch frei? Das war die Getränke sind frei von die alten Teufel. Nee, lieber nicht, ne? Sonst kommen sie alle aus dem Chat auch noch. Nee, dann haben wir hier richtige Geburtstagsparty. Nee, dann haben wir Full House. Nee, lass mal lieber. In unsere kleine Pude passen nicht ganz so viele. Chat-Treffen machen wir irgendwann anders da vielleicht mal wieder. Machen wir jetzt erstmal weiter mit Basic Gina und Ballerina. Danach Patrice mit Wie ein Phönix aus der Asche. Und Beer Captain Marco Cerullo und DJ Marillo mit Kevin der Bräune.

Conny Felber war das für euch mit Party, Palmen und mehr. Es geht weiter mit der Biker, Liebheimatland. Danach Dirk Florin mit Du bist meine Nummer 1 und Echt Steinbach mit Wegwerfsoldat. Naja.

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1: Ob Ferienhaus am Meer oder Apartment in den Bergen. Viele Menschen buchen ihre Urlaubsunterkunft online. Das nutzen Betrüger aus, mit täuschend echt aussehenden Angeboten. Das Infocenter der R&V-Versicherung rät deshalb, die Webseite bei der Buchung kritisch zu prüfen. Denn auf den ersten Blick wirkt alles meistens professionell. Die Internetseite zeigt hochwertige Fotos, ausführliche Beschreibungen und sogar Bewertungen oder Siegel. Dennoch kann es sein, dass die Unterkunft gar nicht existiert. Manchmal werden dafür sogar Bilder und Daten echter Objekte kopiert und für gefälschte Angebote verwendet. Auffällig ähnliche oder übertrieben positive Kommentare können auf Fälschungen hindeuten. Und Bilder der Unterkunft kann man per Rückwärtssuche prüfen. Sie können Hinweise auf kopierte Inhalte geben. Urlauber sollten grundsätzlich vorsichtig sein, wenn sie online eine Ferienunterkunft buchen. Leider tummeln sich auf diesem Gebiet einige Betrüger und ihre Maschen werden immer raffinierter, sagt man bei der R&V-Versicherung. Ein Alarmsignal ist ein Preis, wenn er deutlich unter dem Niveau vergleichbarer Angebote liegt. Auch fehlende oder unvollständige Angaben zum Anbieter sollten misstrauisch machen. Etwa wenn nur eine Handynummer angegeben ist, aber keine Anschrift. Wer auf der Webseite kein Impressum findet, sollte lieber die Finger von dem Angebot lassen, warnt ein R&V-Experte. Doch selbst ein vollständiges Impressum ist keine Garantie für einen seriösen Anbieter. Betrüger kopieren oft Daten anderer Websites. Wer einen Verdacht hat, sollte Namen und Adresse genau prüfen und sich bei Verbänden und örtlichen Tourismusstellen erkundigen. Auch etablierte Buchungsplattformen bieten mehr Sicherheit. Einige prüfen die Anbieter vorab und zahlen das Geld erst nach Ankunft der Gäste aus. Besonders kritisch wird es bei der Bezahlung. Misstrauisch sollten Urlauber werden, wenn Anbieter auf schnelle Zahlungen drängen oder den gesamten Reisepreis im Voraus verlangen. Wer die Buchung außerhalb der Plattform abwickelt, verliert oft auch deren Schutzmechanismen. Sicherer sind Zahlungsarten wie Kreditkarte oder Lastschrift, da sich Buchungen im Betrugsfall unter Umständen zurückholen lassen. Auch Barzahlung vor Ort kann Teil einer Betrugsmasche sein. In manchen Fällen treffen sich Betrüger mit ihren Opfern, kassieren die Miete bar und übergeben einen Schlüssel, der später nicht passt. Zur Sicherheit sollte man die Barzahlung erst leisten, wenn die Wohnung bereits bezogen ist.
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Larry M. war das für euch mit Liebe ist das Beste. Es geht weiter mit Elvira Fischer. Tu es einfach nochmal. Ja, was denn? Danach Jimmy Palla mit Es wird Sommer. Ja, das wollen wir doch mal hoffen. Und Juna Weiß, Tanz oder gar nicht.

Kevin G. wird das für euch mit Wir feiern. Es geht weiter mit Lisa Miko Iwuso an Buam. Danach Manuel Spitzer, Tutto Gas und Marie Sterner mit Wolke 7. Habt ihr Lichtwünsche? Lasst es mich wissen.

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1: Die Urlaubszeit rückt näher und viele freuen sich auf Sonne, Strand und Erholung. Bei aller Vorfreude sollten Reisende jedoch die finanziellen Risiken einer Krankheit oder eines Unfalls im Ausland nicht unterschätzen. Im Urlaub medizinische Hilfe zu erhalten, kann je nach Reiseland hohe Kosten verursachen. Insbesondere ein Rücktransport kann sehr teuer werden, sagt man beim Bund der Versicherten e.V. BDV. Daher sollte bei der Urlaubsplanung das Thema Versicherungen nicht zu kurz kommen. Allerdings sind nicht alle Reiseversicherungen sinnvoll. Eine der essentiellen Absicherungen für Reisen ins Ausland ist die Auslandsreisekrankenversicherung. Sie übernimmt die Kosten für eine Heilbehandlung im Ausland und für einen medizinisch notwendigen Rücktransport, die von der gesetzlichen Krankenkasse nicht übernommen werden. Beim Abschluss einer Auslandsreisekrankenversicherung sollten Verbraucherinnen und Verbraucher darauf achten, dass der Versicherer die Kosten für den Rücktransport aus dem Ausland zum ständigen Wohnsitz oder dem vom ständigen Wohnsitz nächstgelegenen und geeigneten Krankenhaus trägt, wenn der Rücktransport medizinisch sinnvoll und vertretbar ist. Dies gilt auch für den Fall einer stationären Heilbehandlung, die nach ärztlicher Prognose länger als 14 Tage andauern würde. Außerdem sollte eine Erkrankung, die bereits vor Antritt der Reise bestand, mitversichert sein, wenn sie sich während der Auslandsreise verschlimmert. Wichtig, vorhersehbare Behandlungen sind vom Versicherungsschutz der Auslandsreisekrankenversicherung grundsätzlich ausgeschlossen. Vorhersehbar ist eine Behandlung beispielsweise dann, wenn sie für die Reisezeit geplant war oder schon vor Reiseantritt feststand. Reisekrankenschutz ist oft in Kreditkarten eingeschlossen, aber Vorsicht! Die Leistungen sind in der Regel deutlich schlechter als bei einer gesonderten Auslandsreisekrankenversicherung, sagt man beim BDV. So sind beispielsweise die Such-, Bergungs- und Rettungskosten nicht versichert und die Versicherungssummen meist niedriger. Zudem kann es sein, dass nur dann Versicherungsschutz besteht, wenn die Reise mit einer Kreditkarte gebucht wurde. Wir raten daher dazu, sich zusätzlich über einen separaten Vertrag abzusichern. Auch Reisegepäck- und Reiserücktrittversicherungen sieht man kritisch. Sie sicherten keine existenziellen Risiken ab und oft ist nicht nachvollziehbar, wann Versicherte eine Leistung erwarten können. Bei Reisegepäckversicherungen können Versicherer zudem Leistungen kürzen, wenn die versicherte Person den Versicherungsfall grob fahrlässig herbeigeführt hat. Gerade bei Diebstahl oder Raub wird Betroffenen häufig große Fahrlässigkeit vorgeworfen.
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0: Martin Jones war das für euch mit Radio On.
1: Ja, das habt ihr ja alle gemacht, deswegen könnt ihr mich ja hören und deswegen machen wir jetzt auch sofort weiter mit den nächsten drei Neuvorstellungen. Matt König mit Tanzen, danach Melanie Engels, Geliebt, gelebt, geflogen und Melanie Müller mit Ich bin morgens immer müde. Ja, ich auch.

Mützekatze war das für euch mit Ausrasten. Es geht weiter mit Sabotage Feed Birdie. Zu spät. Danach Silvia Stern. Wer ist dieser Mann? Ja, das kann ich euch sagen. Das ist nach wie vor euer Funky am Mikrofon hier aus dem Sendestudio Würzburg. Ja, und alle guten Dinge sind wieder drei aktuelle Neuvorstellungen am Stück. Tante Käthe Feed Frauenteam Deutschland Chor und dem WM 2026 Party Mix.

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Und hier bei uns im Chat begrüße ich mal unseren Funky. Die Anne. Den Robin. Ja, und natürlich unseren Scorpi, wie immer. Suppi Sendung.

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So, und ich starte mal mit Nino D'Angelo und Marina Marc. Bella Italia e amor.

So, das war Nino D'Angelo. Vogel und Solto habe ich hier mal drin. Jamaikan Bam Bam. Auf geht's.

So, Sachsen Merano haben wir hier mal. Sugar Bait Love.

So, dann würde ich mal sagen, auf geht's mit ABBA! Schick da! So, 26!

Jo, Chiquita. Genau, DJ Matt Dave. Okay.

Jawohl, ich hau mal DJ Unrat hier rein. Every time. Und im Anschluss Ina und Pitbull. No war.

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So, da bin ich auch wieder. Ja, lecker Vibes habe ich hier drin. Bei mir.

Jo, Elton John und Nikita im Bauer Remix. DJ Monster habe ich jemand drin. I will fight you.

So, die Ina habe ich hier nochmal drin, ne? Under the Same Stars. Maybe we're not as digital. Und der Machos, DJ Elam. Big Boom.

0: Flackern, Herz schlägt laut.
1: Tobi, nee, DJ Tobi und Fresh geht weiter. Ich möchte frei sein.
2: Welch Frevel wir beide nun tun, hat nichts mehr mit einfachen Covern zu tun. Und ab geht's.

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1: So, mein vorletzter Titel. Digital Love. El Contour Pater.
0: Sancte Spiritus. Sancte Fortis.

So, und dann habe ich jetzt dann nochmal Euro, Open Yard und einen schönen guten Abend an unsere Fanny.

0: Und ich verabschiede mich hier aus dem Radioplan und den Laut FM. Schön, dass ihr da wart.
1: Wir danken euch für all die Jahre. Auch wenn es wehtut, ist es Zeit für uns.
0: Und natürlich auch bei uns hier im Chat. Da finde ich noch unser Funky.
1: Es ist Zeit.
0: Der Scoppy.
1: Zeit für uns.
0: Und Sandy, dir wünsche ich gleich eine super und störungsfreie Sendung.

aus dem Sandy-Studio beide. Jetzt geht es los. Seid ihr bereit? Rein vom Lachen und Spaß an BodyClan.de. BodyClan.de. Thank you. 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

Better Boys, Wes and Girls. Den Rick Ashley habe ich jetzt immer drinne. Never gonna give you up. Und im Anschluss, Alpha Will, back in Japan.

So, ich mache weiter mit Camouflage, The Great Commandment und danach Gazebo, I Like Shopping.

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Dieses Lied widmen wir unseren treuen Fans. 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Vielen Dank für diese Treue. 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
1: Steht an. Es ist die größte aller Zeiten. 48 Nationen aus 6 Kontinenten, ein absoluter Wahnsinn und das meine ich nicht positiv. Deutschland hat das Projekt Fünfter Stern. So eine richtige Euphorie ist halt noch überhaupt nicht zu spüren. Das Gute ist, zum dritten Mal in Folge wird man nicht in der Vorrunde rausfliegen, denn dank der Aufstockung ist das so gut wie unmöglich. Jetzt checkt man in der Vorschau Gruppe E und was auf sie zukommt. Curaçao ist der kleinste WM-Teilnehmer aller Zeiten. Sie treten mit vielen europäischen Spielern an. Die Elfenbeinküste ist total unberechenbar. Gefühlt kann jeder ein Tor schießen. Und Ecuador hat eine goldene Generation. Vor allem die Defensive ist extrem schwer zu knacken. Wir nehmen alle Teams unter die Lupe. Die aktuelle Form, die besten Spieler und worauf man achten muss. Es gibt einige kuriose Dinge. Alle wichtigen Infos gibt's jetzt. Also, los geht's. Vorneweg, bei der WM wird es viel Content geben, weil ich auch eine Zeit lang vor Ort sein werde. Es kommt einiges auf euch zu. Die typischen Analysen zu den wichtigsten Themen. Dazu Stadion-Vlogs von minimum 3 Spielen, WM-Classics, in denen ich über alte Turniere aus deutscher Sicht rede und Livestreams, um die deutschen K.O.-Spiele zu analysieren. Wenn ihr das nicht verpassen wollt, abonniert gerne den Kanal, drückt dafür unten auf den Button. Ich hab schon richtig Bock drauf, das wird eine sehr wilde Zeit. So, und wir kommen jetzt zur deutschen WM-Gruppe. Starten wir mit dem größten Underdog, der sogar das WM-Debüt feiert. Curaçao ist eine Insel in der Karibik, direkt vor der Küste Südamerikas. Es leben ca. 150.000 Menschen dort und da gute Fußballer zu finden, ist natürlich extrem schwer. Gut, das müssen sie auch gar nicht, denn das Land gehört zum Königreich der Niederlande. Merkt euch das, das wird gleich noch wichtig. Die Nationalmannschaft hat den Spitznamen The Blue Wave. Der Trainer ist eine absolute Legende, Dick Advocaat, 78 Jahre alt, damit der älteste WM-Coach der Geschichte und er hat im Fußball wirklich schon alles erlebt. Er ist zum dritten Mal sogar bei einer WM dabei. Erst 1994 mit seiner Heimat, der Niederlande, dort kam man bis ins Viertelfinale, dann 2006 mit Südkorea, sie schieden in der Vorrunde aus und eben jetzt mit Curaçao. Er meint selbst, das sei einer der Höhepunkte in der Karriere. Eigentlich ist er im Februar als Trainer zurückgetreten, der Grund waren familiäre Probleme, seine Tochter war schwer erkrankt, ja, Familie ist in dem Fall dann natürlich wichtiger als Fußball, total verständlich. Sein Nachfolger Fred Rutten, er trainierte davor unter anderem die PSV Eindhoven, Feyenoord Rotterdam und Schalke 04, also durchaus ein großer Name. Aber die Stimmung kippte in Rekordzeit, es gab wohl eine Spielerrevolte gegen ihn, die Leistungen waren nicht gut, ein 0:2 gegen China und ein 1:5 gegen Australien. Kurz gesagt, er trat zurück. Offiziell hieß es, es sei ein Klima entstanden, das eine professionelle Beziehung zwischen Mannschaft und Trainer untergrabe. Okay, klingt ziemlich chaotisch. Ein Glücksfall für Curaçao. Advocaat ist wieder da und führt tatsächlich die Nationalmannschaft zur Weltmeisterschaft. Er ist im Team richtig beliebt. So, kommen wir zum Kader. Die Aufstellung ist ein 4-3-3. Mit diesem System wächst man ja in den Niederlanden auf und da fühlen sie sich am wohlsten. Warum sage ich das? Ganz einfach. Die Spieler sind in Europa aufgewachsen bzw. wurden dort ausgebildet. Eloy Room ist ein erfahrener Torhüter, 37 Jahre alt. Er weiß, wie es in den Staaten ist, denn er spielt aktuell in der zweiten amerikanischen Liga beim Miami FC. Das ist jetzt nicht das allerhöchste Niveau. Armando Obispo ist der Abwehrchef, er ist von der PSV Eindhoven, kommt dort aus der eigenen Jugend, durchlief alle Junioren-Nationalmannschaften der Niederlande von der U15 bis U21, erst dann wechselte er den Verband. Da ist er auch bei weitem nicht der Einzige. In den Niederlanden leben nämlich ca. 150.000 Menschen, die aus Curaçao stammen bzw. dort Vorfahren haben. So ist dann der Pool an Spielern, die zur Verfügung stehen, logischerweise deutlich größer. Ja, und davon profitiert dann die Nationalmannschaft. Im Sturm ist der wahrscheinlich größte Star, Jürgen Lokadia, und seine Vita ist super spannend. Bei der WM 2014 stand er nämlich im vorläufigen Kader der Niederlande, Am Ende wurde er dann rausgestrichen. Aus heutiger Sicht könnte man da sagen, gut so, sonst hätte er nie das Curaçao-Trikot anziehen dürfen. Er meinte, jetzt geht für ihn ein Traum in Erfüllung. Vielleicht kennt ihr ihn ja, er spielte unter anderem für die TSG Hoffenheim und auch den VfL Bochum. Danach ging es in den Iran, China, Spanien, zwischenzeitlich war er vereinslos und jetzt ist er beim Miami FC in der zweiten Liga. Also ihr merkt, der europäische Einfluss ist definitiv da und da gibt's noch einen sehr interessanten Fall. Richedly Bazouer, er war mal beim VfL Wolfsburg. Die Niederlande ist auch seine Heimat. Insgesamt 6 Länderspiele bestritt er für Oranje. Das waren aber alles nur Testspiele und deshalb durfte er später noch den Verband wechseln. Jetzt ist er bei The Blue Wave. Das ist qualitativ okay, auch wenn das natürlich alles nicht die absoluten Topspieler sind. Deshalb, wie gut ist Curaçao wirklich? Was man einordnen muss ist, zum einen ist der CONCACAF der zweitschwächste Verband hinter Ozeanien. Die WM-Gastgeber sind direkt qualifiziert, USA, Mexiko, Kanada. Dadurch ist die Konkurrenz deutlich kleiner. Sie haben sich unter anderem gegen Jamaika, Trinidad und Tobago und Bermuda durchgesetzt. Es ist wahrscheinlich noch nie so leicht gewesen, sich für die WM zu qualifizieren. Zum anderen hat der Gold Cup 2025 ihre wahre Qualität gezeigt. Die Vorrunde ist nicht so gelaufen, wie sie sich das vorgestellt haben. Curaçao ist sieglos ausgeschieden. So wurden sie dann auf den Boden der Tatsachen zurückgeholt, auch wenn es jeweils relativ eng war. Ziehen wir ein Fazit. Curaçao ist eigentlich chancenlos. Der Auftakt ist gegen Deutschland, das wird hart, da gehen sie wahrscheinlich unter. In die K.O.-Phase zu kommen, wird deshalb ziemlich schwer. Aber hey, die Weltmeisterschaft ist auch dafür da, so bunte Farbkleckse mit dabei zu haben. Sie sind ein fußballverrücktes Land, was in der Karibik untypisch ist. Dort ist ja meistens Baseball der größte Sport, dort nicht, weil sie eben so nahe an Südamerika sind. Die Fans sind das Blue Wave Movement. Aus Tradition tragen sie blaue Gesichtsfarbe auf. Das wird eine richtig coole Atmosphäre vor Ort. Sie werden richtig feiern. Mein Tipp ist trotzdem Platz 4 und so das früher aus. Aber für sie wird es ein tolles Erlebnis und man könnte sagen, dabei sein ist alles. Die Weltmeisterschaft ist verdammt teuer. Ich werde ja vor Ort sein und ganz ehrlich, die Preise sind absurd. Egal ob die Flüge, die Hotels oder auch die Tickets an sich. 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So, und jetzt geht's zurück zur WM-Vorschau. Es heißt ja oft, der Geheimfavorit kommt aus Afrika, nur meistens enttäuscht er dann. Die Elfenbeinküste ist der Afrika-Cup-Sieger von 2024, also vom vorletzten Turnier, und sie gehören definitiv zu den Besten des Kontinents. Wobei es da immer wieder Kuriositäten gibt. Der Trainer, Immers Faye, hat damals mitten im Turnier das Amt übernommen, davor war er nur Assistent. Sein Vorgänger wurde nach der Vorrunde einfach rausgeschmissen, weil sie schlechten Fußball spielten. Nur mit sehr viel Glück wurden sie dann noch Gruppendritter und kamen so in die K.O.-Phase. Da drehte sich dann alles, sie kämpften sich bis ins Finale, ein 2:1 Sieg gegen Nigeria und so holten sie den Titel im eigenen Land. Echt was Besonderes. Was ihn generell auszeichnet, und das heißt es immer wieder, sind mutige Entscheidungen, das taktische Know-how und der Arbeitseifer. Vor allem liegt ihm die Elfenbeinküste am Herzen. Faye meinte mal, Zitat, mein Ziel ist es, die talentierteste Generation in der Geschichte des Landes hervorzubringen. Ja, er will alles wiederbeleben und den Menschen Freude zurückbringen. Dass Faye diese Chance überhaupt bekommt, ist

Speziell denn meistens will man ja ausländische Trainer holen, weil die besser seien. Sie werden dann den Einheimischen vor die Nase gesetzt. In dem Fall nicht, was auch gut so ist und sich ausgezahlt hat. In der WM-Quali haben sie die Gruppe ungeschlagen gewonnen, 25 Tore geschossen, 0 Gegentore kassiert. In den Duellen mit dem größten Konkurrent Gabun gab es ein 1:0 und 0:0. Also gerade gegen Nationen, die ungefähr gleich stark sind, wird's minimalistisch. So wird's wahrscheinlich jetzt auch dann im Turnier laufen. Die Elfenbeinküste ist zum ersten Mal seit 2014 mit dabei und sie wollen für Furore sorgen. Die Aufstellung ist ein 4-3-3. Stabilität ist wichtig und die kriegt man unter anderem dank der Innenverteidigung. Evan Ndicka ist der stille Leader, immer fit, immer da, robust, konstant abgeklärt, er bringt Ruhe rein. Neben ihm ist Odilon Kousounou mit riesigem Potenzial, das er halt nicht immer abruft. Er ist immer mal wieder für den individuellen Aussetzer gut. Das muss er dringend abstellen. Die beiden sind eingespielt, das ist gut und deshalb sollte man sich da keine allzu großen Sorgen machen. Der Plan ist ohnehin, schon den Ball davor zu erobern. Im Zentrum ist sehr viel Power. Ibrahim Sangaré ist ein Mentalitätsmonster. 1,91 Meter groß, trotzdem relativ beweglich. Er kann auch quirligen Spielern den Ball fair abnehmen. Kapitän Franck Kessié löst dann auch viel mit der Erfahrung. Etwa 100 Länderspiele hat er schon gemacht. War ja auch mal bei Barca, das vergisst man schnell. Also, das ist schon alles sehr stabil, was da zentral ist. Sie erobern den Ball im Zentrum und sofort geht's über außen nach vorne. Stichwort umschalten. Das ist wahrscheinlich ihre größte Qualität. Die Flügelzange ist brutal. Jan Diomondé ist der Shootingstar. Bei seinen ersten beiden Länderspielen hat er jeweils getroffen. Seine Dribblings, die Dynamik in den Aktionen und wie uneigennützig er spielt, das ist krass. Amad Diallo wird auf der anderen Seite sein. Sie kriegen viele Freiheiten, setzen eigentlich so gut wie immer die Offensivimpulse und können mit ihrem Tempo echt gefährlich werden. Bei der WM wird es entscheidend sein, wie sie sich fühlen bzw. wie gut sie in Form sind. Wenn das alles passt, werden sie sehr, sehr, sehr gefährlich. Ein Problem ist, wenn man so will, dass es keinen echten Mittelstürmer gibt. Evan Guessant könnte starten. Bei Crystal Palace war er nur Reservist. Auch eher jemand mit hohem Tempo, der über Außen kommen möchte, mit einer bescheidenen Quote, 4 Tore in dieser Saison. Wahrscheinlich.

0: Easy Rider. Dankeschön. Ein kleiner Hauch von Country Music, ein kleiner Hauch von Freiheit. Also uns ist eins aufgefallen, egal wenn wir hier nach Aurich kommen, egal, wir schauen immer nur in Engels Augen. Ganz egal, wann das ist.
1: Angel!
0: Eis. Hey.

Angel Eyes. Dankeschön. Vielen, vielen Dank. Und weiter geht's mit dem Titelsong von unserem aktuellen Album. Viele glauben nicht daran, dass es diese Stadt aus Gold im Meer gibt. Für viele ist es Fantasie, aber das kann jeder für sich selber entscheiden. Aber wir sind der Meinung, es ist ein Lied wert. Und wir haben es getauft, Atlantis wird leben.

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1: Ist ein Desperado. Hey.

Dankeschön. Leute, ihr wisst, oder wer unsere Lieder kennt, unsere Alben kennt, der weiß, dass wir nicht nur diese Disco-Fox-Schiene machen, sondern auch, ja, wie soll ich es nennen, Lieder schreiben, die aus dem Leben kommen, die aus dem Herzen kommen. So schreiben wir natürlich über unsere Umwelt oder über Obdachlosigkeit, weil wir unseren Kindern, unseren Enkeln immer gesagt haben, geht niemals durch eine Stadt und seht jemand in der Ecke sitzen oder auf der Bank liegen und sagt abfällig, was will der Penner da? Macht das nicht. Ihr wisst nicht, was diesem Menschen passiert ist, dass er sich so erniedrigt. Oder ganz besonderen Wert legen wir auf Lieder. Wir sind seit über zehn Jahren Botschafter des Weißen Ringes und haben uns der Abteilung sexuellen Missbrauch der Kinder gewidmet. Und wir schreiben Lieder über dieses Thema, um einfach eine Botschaft zu überbringen. Hier geht es nicht ums Kommerzielle, hier geht es einfach um den Inhalt. Weil wir den Menschen sagen wollen, ihr dürft nicht schweigen. Ihr müsst anklagen. Ihr müsst anklagen, damit diese Dreckschweine von der Straße kommen. Sie müssen weggesperrt werden. Denn es kann nicht sein, dass immer wieder Kinder missbraucht werden im Internet. Und ich kann auch nicht verstehen, warum man das Darknet nicht abschalten kann. Warum nicht? Was passiert im Darknet? Waffenhandel, Drogenschmuggel, Kindesmissbrauch. Und das muss einfach unterbunden werden. Wir wollen helfen mit Lieder, damit die Menschen aufmerksam sind. So wie im nächsten Lied. Eine Kerze

Und immer wieder passiert das Unglaubliche. 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

Dankeschön. Einfach, wir müssen unsere Kinder schützen. Das soll damit gesagt werden, nicht mehr und nicht weniger. Jeder kennt das Bild, was durch die Weltpresse ging, als Marilyn Monroe den Präsidenten zum Geburtstag gratuliert hat. Hat das Röckchen gehoben und ab ging die Post. Und wir haben ja eine Ode an Marilyn Monroe, an diesen wunderbaren Filmstar. Marilyn.

Wird mit der Frisch hier oben. Dankeschön, Dankeschön, Marilyn. Im nächsten Titel ist ganz einfach, wenn man jemanden kennt, jemanden liebt, dann sagt man, du bist wie ein schön.

0: Hey. Hey, hey. Dankeschön. Leute, in eigener Sache, ihr habt ja auch so einen Zettel, wahrscheinlich auch euren Platz. Aber am 8.11.24 sind wir leider wieder hier. Ja. Dürfen wir wieder kommen? Ja. Na ja, Hammer. Vielen Dank. Das ist einfach schön hier in Aurich. Wir haben uns heute schon Gedanken gemacht, ob wir nicht ganz hierher ziehen. Das doch. Hey, nun kommen wir leider zum letzten Lied. Wir möchten uns ganz herzlich bei euch bedanken für diese tolle Stimmung, für diese wunderbaren Menschen und die gerade diese Art Musik gerne mögen. Und ja, wir haben im Jahr 2020 ein Lied.
1: Ja, 2020 haben wir ein Lied aufgenommen und zwar sind mein Bruder und ich, im Jahr 2020 hatten wir 50-jähriges Bühnenjubiläum. Und da ist dieses Lied entstanden und ich möchte jetzt alle bitten, aufzustehen. Alles im Saal steht auf. So, und wer jetzt Lust hat, der kann von ganz hinten

0: von der Seite oder wo auch immer, bis hier vorne zu mir kommen. Hier vorne hin.
1: Alles an die Theke.
0: Und die Hände nach oben. 50 Jahren.

Okay. Also wir haben noch etwas für euch. Wir haben jetzt was zusammengestellt von... Was für eine normale Hitze ist. Also gut, also...

0: Desperado!
1: Dankeschön!
0: Dankeschön! Dankeschön!
1: Tschüss!
0: Mach's gut!
1: Bis nächstes Jahr!
0: Tschüss!
2: Bleibt gesund, kommt gut rein! Tschüss!

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Liebe Freunde, dies ist kein Kindergeburtstag. Damit der DJ nicht seine Plattenkiste mit den schönsten Melodien der Volksmusik aus dem Auto holt, ist es unbedingt erforderlich, nach dem folgenden Signalton alle Hände zum Himmel zu strecken und so viel Lärm zu machen, wie es nur geht.

letzte Love Time im Monat Mai und die allerletzte Love Time im Frühling 2026. Denn morgen heißt es Sommeranfang, zumindest meteorologisch.

Hallo und schönen guten Abend. Schön, dass du da bist zu deiner Love Time heute am 31. Mai, dem letzten Sonntag im Mai. Ein Datum, das durchaus ein bisschen wirkt wie die letzten Minuten einer Party. Die Musik läuft noch, aber irgendwo räumt schon jemand die Gläser weg. Und morgen beginnt tatsächlich der meteorologische Sommer. Ja, die Wetterleute sind pragmatische Menschen. Die warten nicht auf Sonnenstände oder komplizierte Astronomie. Die sagen einfach 1. Juni, zack, Sommer und fertig. Das bedeutet auch, heute ist Sonntag, morgen ist Montag, eine Erkenntnis, die ungefähr so beliebt ist wie eine Wespe im Freibad. Aber keine Sorge, der Kalender hält bereits Trostpflaster bereit. Am Donnerstag ist Fronleichnam und in einigen Bundesländern winkt damit sogar ein langes Wochenende, denn viele nutzen den Freitag als sogenannten Brückentag. Andere wiederum dürfen neidisch zuschauen und so tun, als hätten sie sich freiwillig gegen die 4 freien Tage entschieden. Aber egal, unabhängig davon, ob du morgen nun arbeiten musst, dich auf ein langes Wochenende freust oder einfach nur den letzten Maiabend genießen möchtest, hier bei deiner Love Time gibt es die passende Musik für einen ganz entspannten Sonntag. Mach es dir gemütlich, der Sommer, er steht praktisch schon vor der Tür. Musik von Jimmy Cliff mit einer Nummer von Johnny Nash. Der veröffentlichte den Song bereits 1972. 21 Jahre später klang er so. Jimmy Cliff, I can see clearly now.

Rod Stewart, längst eine Legende der Mann. Korrekt muss es im Übrigen Sir Rod Stewart heißen. Der Mann ist im vergangenen Jahr 81 geworden. Fans von Rod Stewart brauchten in der vergangenen Woche starke Nerven. Nur wenige Stunden vor Konzertbeginn hat der britische Sänger 2 geplante Auftritte kurzfristig abgesagt. Betroffen waren die Shows am Donnerstag und Freitag im Kolosseum des Caesars Palace in Las Vegas. Als Grund wurden gesundheitliche Probleme genannt. Nach Angaben eines Sprechers folgte er damit dem Rat seiner Ärzte. Die gute Nachricht, nach aktuellem Stand soll Rod Stewart bereits ab dem 2. Juni wieder auf der Bühne stehen. Seine Fans hoffen also, dass es sich nur um eine kurze Pause handelt. Wir wünschen natürlich gute Besserung. Musikalisch blicken wir nun zurück ins Jahr 1986. Dünne Stimmchen, aber Prinzessin, das klingt fast wie ein Filmtitel. Für das geneigte höhere Ohr nun königliche Hoheit Prinzessin Stephanie von Monaco. Irresistible.

0: habe es bereits erwähnt, morgen beginnt der Sommer im Herzen, im Kopf und vielleicht sogar vor der eigenen Tür.
1: Sommer ist für mich, wenn ich draußen sitzen kann, morgens um 8:30 und in der Sonne frühstücken kann. Wenn es noch nicht zu warm ist, aber warm genug und windstill, dann ist es für mich Sommer. Oder wenn ich die Haustür auflassen kann und der Hund immer rein und rauslaufen kann, dann hat für mich der Sommer begonnen.
0: Gleich bei uns die beliebte Rubrik Live-Tracks, vorher das hier, UB40, Kingston Town.

fast untergegangen vor lauter sommerlichen Gefühlen. Heute Vollmond. Manche Menschen schlafen bei Vollmond schlechter, andere fühlen sich besonders energiegeladen. Wissenschaftlich eindeutig belegt ist das zwar nicht, aber Gesprächsstoff liefert der Mond seit Jahrhunderten. Apropos Gesprächsstoff, Coldplay. Die britische Band begeistert weltweit Millionen Fans mit ihren Konzerten, sorgt aber immer wieder auch abseits der Musik für Schlagzeilen. Ob spektakuläre Bühnenshows, besondere Fanaktionen oder neue Projekte von Frontmann Chris Martin. Über Coldplay wird zuweilen genauso viel gesprochen wie über den Vollmond. Und damit kommen wir zur Rubrik Live-Tracks. Hier sind Coldplay, Viva la Vida und

Coldplay, wie man unschwer erkennen kann, das Ganze live, Viva la Vida und davor Magic. Und nun kommen wir zu den italienischen Momenten am Sonntagabend. Eros Ramazzotti, ihn kann man im kommenden Jahr live erleben, am 8. April in Düsseldorf, am 11. April in Hannover, am 14. April in Mannheim und am 16. April in München. Ach ja, und hier bei uns.

0: Ja, das waren die Würzburm mit Gute Freunde kann niemand trennen. Ja, und die Würzburm, die heißen nicht umsonst Würzburm. Nein, die kommen alle hier aus meiner Region, hier aus der Würzburger Gegend. Deswegen nennen sie sich so. Ja, mittlerweile kennt man sie aber auch überregional. Im Kiliani-Volksfest hier bei uns in Würzburg gehören sie quasi schon zum Inventar. Da sind sie jedes Mal auf der Bühne. Ja, mittlerweile aber ja auch auf ganz vielen anderen Volksfesten und Partys, Oktoberfest etc. Und hoppsa, so. Ja, machen wir weiter mit den nächsten drei Liedvorstellungen. Mandy Mitchell, Sunny, danach Teddy Caro, Völlig Normal und Chris Dirk, Wer hat mein Glück geklaut? Na, na, na, na, na, na, na. Das geht aber nicht. Hier wird nicht geklaut. Hier wird nur ausgeliehen.
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1: Seit dem 19. Mai 2026 können Anträge zur Förderung beim Kauf neuer E-Autos online gestellt werden. Wie das Bundesumweltministerium mitteilt, ist das Verfahren ausschließlich digital gestaltet. Im Portal der Förderzentrale Deutschland wird die sogenannte Bund-ID benötigt. Sie ermöglicht den Zugang zu staatlichen Online-Diensten in Verbindung mit dem elektronischen Personalausweis oder mit einem Elster-Zertifikat. Der Automobilclub von Deutschland, AVD, erläutert wichtige Fördervoraussetzungen. Das vom Bundesamt für Wirtschaft und Ausfuhrkontrolle BAFA verwaltete Programm bezieht sich auf ab dem 1. Januar 2026 in Deutschland erstmals zugelassene Pkw der Klasse M1 mit rein batterieelektrischem Range Extender oder Plug-in-Hybrid-Antrieb. Dabei dürfen die Autos mit Verbrennermotoren nach den Messvorgaben nicht mehr als 60 Gramm CO2 ausstoßen oder müssen eine elektrische Reichweite von mindestens 80 Gramm aufweisen. Plug-in-Autos müssen zudem bis zum 30.06.2027 zugelassen werden. Vom Programm ausgeschlossen sind Gebrauchtfahrzeuge und Tageszulassungen. Ausschließlich Privatpersonen mit Hauptwohnsitz in Deutschland können für den Kauf oder das Leasing eines erstmals im Inland zugelassenen Neufahrzeugs Fördermittel beantragen. Selbstständige sind nur antragsberechtigt, wenn das Neufahrzeug privat gehalten wird und nicht Teil des Betriebsvermögens ist. Die festgelegte Einkommensgrenze liegt bei maximal 80.000 Euro zu versteuerndem Haushaltsjahreseinkommen ohne Kinder. Pro Kind verschiebt sich diese Einkommensgrenze um je 5.000 Euro nach oben. 90.000 Euro ist dann aber die absolute Obergrenze des Einkommens für Familien mit zwei oder mehr Kindern. Die Basisförderung beträgt 3.000 Euro für rein batterieelektrische Fahrzeuge und 1.500 Euro für Plug-in-Hybride und Elektroautos mit Range Extender. Für Familien erhöht sich die Förderung pro Kind um 500 Euro, bis zu zwei Kinder werden berücksichtigt. Es gibt eine soziale Staffelung. Bei zu versteuerndem Haushaltsjahreseinkommen unter 60.000 Euro erhöht sich die Forderung um 1.000 Euro. Bei zu versteuerndem Haushaltsjahreseinkommen unter 45.000 Euro erhöht sich die Forderung nochmals um 1.000 Euro. Die Höhe des zu versteuernden Einkommens wird aus dem Durchschnitt der beiden jeweils aktuellsten Steuerbescheide errechnet. Die Bescheide dürfen maximal 3 Kalenderjahre alt sein.
0: Das waren Tipps und Neuigkeiten aus der Wirtschaft.

Ja, ihr Lieben, das war's für heute schon wieder. Euer Funky bedankt sich fürs Zuhören, hofft, es hat euch gefallen und wird sich natürlich auch freuen, wenn ihr auch das nächste Mal wieder reinschaltet, wenn's wieder heißt Funky on Air. Bis dahin, viel Spaß jetzt mit meinem Nachfolger, dem Andreas Victor und seiner Sendung Love Time. Ja, bis zum nächsten Mal. Ciao, ciao, winke, winke, euer Funky.

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